0: Gesprächen auf. Den Funke-Zeitungen sagte sie, die Regelung sei auch wegen geplanter Ausnahmen für tarifgebundene Unternehmen fragwürdig. In der Bundesliga hat der HSV zum Saisonauftakt gegen den BVB verloren. Die Hamburger wurden gerade in der ersten Hälfte vom Vizemeister Borussia Dortmund schwindelig gespielt. Endstand 0:2. Die weiteren Ergebnisse: Köln-Hoffenheim 3:2, Mainz-Paderborn 0:0, Leipzig-Gladbach 3:0, Elversberg-Leverkusen 3:2 und Union Berlin-Eintracht Frankfurt 3:3. Deutlicher Sieg für den VfL Wolfsburg in der zweiten Liga. Die Wolfsburger gewinnen gegen den KSC am Ende auch dank zwei Treffern kurz vor Schluss klar mit 5:2.
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4: Ich bin Cornelius Dreger. Russland steckt hinter dem Drohnenanschlag auf den Leipziger Flughafen. Da ist sich die Bundesregierung inzwischen wohl sicher. Wie Welt am Sonntag und Politico berichten, sollen deshalb in den nächsten Tagen Strafmaßnahmen gegen Moskau verhängt werden. Auch die EU plant wohl neue Sanktionen. Alarm auf einem Eurowings-Flug von Köln nach Mallorca. Die Maschine musste am Abend in Paris notlanden. In der hinteren Bordküche hatte sich Dampf entwickelt, berichtet RTL. Die Piloten konnten das Flugzeug sicher landen. An Bord waren 131 Passagiere und die Besatzung. Der HSV startet mit einer Niederlage in die neue Bundesliga-Saison. Gegen Borussia Dortmund verlieren die Hamburger mit 0:2. Der HSV findet erst in der zweiten Halbzeit wirklich ins Spiel, rennt zu dem Zeitpunkt aber der Dortmunder Führung schon hinterher. Die weiteren Ergebnisse: Köln-Hoffenheim 3:2, Mainz-Paderborn 0:0, Leipzig-Gladbach 3:0, Elversberg-Leverkusen 3:2 und Union Berlin-Eintracht-Frankfurt 3:3. Deutlicher Sieg für den VfL Wolfsburg in der zweiten Liga. Die Wolfsburger gewinnen gegen den KSC am Ende auch dank zwei Treffern kurz vor Schluss klar mit 5:2.
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0: bin Cornelius Dreger. Die Bundesregierung will Russland wohl in den kommenden Tagen für den versuchten Drohnenanschlag am Leipziger Flughafen verantwortlich machen. Das schreiben Welt am Sonntag und Politico. Demnach plant Berlin eigene Strafmaßnahmen. Parallel soll es neue EU-Sanktionen geben. Wenige Tage nach der Sturzflut im Himalaya hat Nepal weltweit um Unterstützung gebeten. Gebraucht werden beispielsweise Experten, die Leute aus verschütteten Tunneln retten können. Die Zahl der Toten nach dem Unglück ist inzwischen auf fast 700 gestiegen. Fast 3000 Menschen werden noch vermisst. In der Bundesliga hat der HSV zum Saisonauftakt gegen den BVB verloren. Die Hamburger wurden gerade in der ersten Hälfte vom Vizemeister Borussia Dortmund schwindelig gespielt. Endstand 0:2. Die weiteren Ergebnisse: Köln-Hoffenheim 3:2, Mainz-Paderborn 0:0, Leipzig-Gladbach 3:0, Elversberg-Leverkusen 3:2 und Union Berlin-Eintracht Frankfurt 3:3. Deutlicher Sieg für den VfL Wolfsburg in der zweiten Liga. Die Wolfsburger gewinnen gegen den KSC am Ende auch dank zwei Treffern kurz vor Schluss klar mit 5:2.
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1: Ich bin Cornelius Dreger. Russland steckt hinter dem Drohnenanschlag auf den Leipziger Flughafen. Da ist sich die Bundesregierung inzwischen wohl sicher. Wie Welt am Sonntag und Politico berichten, sollen deshalb in den nächsten Tagen Strafmaßnahmen gegen Moskau verhängt werden. Auch die EU plant wohl neue Sanktionen. Viele Pflanzen, die im Schatten von Solaranlagen wachsen, kommen damit besser zurecht als gedacht. Laut einer neuen Studie passen etwa Kartoffeln oder Gerste ihren Stoffwechsel so an, dass sie mit weniger Licht auskommen. Das Wissen kann helfen, Äcker doppelt zu nutzen für Photovoltaik und Anbau. Der HSV startet mit einer Niederlage in die neue Bundesliga-Saison. Gegen Borussia Dortmund verlieren die Hamburger mit 0:2. Der HSV findet erst in der zweiten Halbzeit wirklich ins Spiel, rennt zu dem Zeitpunkt aber der Dortmunder Führung schon hinterher. Die weiteren Ergebnisse: Köln-Hoffenheim 3:2, Mainz-Paderborn 0:0, Leipzig-Gladbach 3:0, Elversberg-Leverkusen 3:2 und Union Berlin-Eintracht Frankfurt 3:3. Deutlicher Sieg für den VfL Wolfsburg in der zweiten Liga. Die Wolfsburger gewinnen gegen den KSC am Ende auch dank zwei Treffern kurz vor Schluss klar mit 5:2.

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1: 6 Uhr. Ich bin Imme Kasten. Guten Morgen. Die Bundesregierung will Russland wohl in den kommenden Tagen offiziell für den versuchten Drohnenanschlag am Leipziger Flughafen verantwortlich machen. Das berichten Welt am Sonntag und Politico. Demnach plant Berlin eigene Strafmaßnahmen. Parallel soll es neue EU-Sanktionen geben. Die Deutsche Bahn will deutlich mehr Geld in Sauberkeit und Sicherheit stecken. Wie die Bild am Sonntag berichtet, sollen 210 Millionen Euro bis 2030 investiert werden. Sauberere Züge und Bahnhöfe, mehr Sicherheit und mehr Komfort sollen der neue Standard sein, das sagt Bahnchefin Palla. In Köln geht heute die Gamescom zu Ende. Seit Mittwoch haben sich auf dem Messegelände Spielehersteller und Gaming-Fans aus aller Welt getroffen. Mit mehr als 1700 Ausstellern hat die Gamescom in diesem Jahr einen neuen Rekord aufgestellt. Und die Ergebnisse der Samstagsspiele vom ersten Spieltag der Bundesliga: Dortmund HSV 2:0, Köln-Hoffenheim 3:2, Mainz-Paderborn 0:0, Leipzig-Gladbach 3:0, Elversberg-Leverkusen 3:2 und Union Berlin-Eintracht Frankfurt 3:3.
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2: Endlich in die erste eigene Wohnung. Das ist für junge Erwachsene natürlich ein Meilenstein. Viele Eltern dagegen sind oft hin und her gerissen zwischen Stolz und auch ein bisschen Traurigkeit. Mehr dazu hört ihr gleich. Ich bin Steffi Behnke. Guten Morgen.

0: Kirchengemeinde hat einen Priester, so sind das die meisten gewöhnt. In Niedersachsen und Bremen ändert sich das aber gerade. Ab Dienstag leiten erstmals zwei Frauen und eben nicht ein Priester die katholischen Pfarrgemeinden in Bremen-Nord. Eine Theologin ist dann verantwortlich für die Pastoral und das Team, die andere Frau leitet die Verwaltung. Dass nicht mehr ein Priester an der Spitze der Gemeinde steht, das wird es in Zukunft öfter geben, weil schlicht und ergreifend Fachkräftemangel herrscht.
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2: Bald starten die Erstsemester ins Studium. Viele Azubis haben ihre Ausbildung schon begonnen und für viele Eltern heißt das, das Haus ist leer. Kein Stapel Wäsche mehr, keine knallenden Türen, keine vollen Terminkalender. Klingt entspannt, ist aber nach so vielen Jahren Elternalltag eine echte Umstellung. Denn plötzlich dreht sich nicht mehr alles um die Kinder. Bernd Overhoff ist Studienleiter im Kloster Frenswegen in Nordhorn und gibt regelmäßig Seminare zum leeren Nest-Syndrom.
3: Die Eltern sind mit ganz gemischten Gefühlen unterwegs. Auf der einen Seite freuen sie sich mit ihren Kindern über den neu beginnenden Lebensabschnitt. Sie sind stolz auf ihre Kinder, was sie schon alles geleistet haben. Und auf der anderen Seite gucken sie auch mit Wehmut auf die neue Lebensphase, wo die Kinder nicht mehr Teil ihres Alltages sind. Und es ist auch immer eine Form von Trauer.
2: Und damit aus der Wehmut keine Leere wird, rät Overhoff, diesen Übergang nicht einfach passieren zu lassen, sondern ihn bewusst zu gestalten.
3: Zur Taufe lädt man Freunde ein, die Einschulung wird groß gefeiert. Warum nicht vielleicht auch eine Party feiern, wenn die Kinder ausgezogen sind? Es kann vielleicht auch ein leckeres Essen sein oder eine Reise, die man sich vornimmt. Und auch tatsächlich sich diesem Übergang bewusst zu stellen und ihn auch zu feiern.
2: Denn es geht ja auch darum, nach vorn zu schauen und sich vielleicht auch mal wieder die Frage zu stellen, was verbindet uns eigentlich noch außer der Elternrolle? Viele Paare entdecken dabei sogar so etwas wie einen zweiten Frühling, sagt Overhoff.
3: Wenn sich die Paare diese Fragen wirklich auch gemeinsam stellen, wie wollen wir leben? Was ist uns wichtig für unser Leben? Wie verbringen wir gerne unsere Zeit als Paar? Und wenn man da gut miteinander im Gespräch ist, kann das, glaube ich, auch eine sehr gewinnbringende Zeit sein.
2: Das Nest ist leer und jetzt, so heißt ein Wochenende für Paare vom 11. bis 13. September im Kloster Frenswegen in Nordhorn.
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5: Auch wenn wir alle das bestimmt lieber anders hätten, Krisen und Rückschläge gehören zum Leben dazu. Aber zum Glück muss man da nicht alleine durch. Jeden Mittwochabend hört ihr bei uns, wie die Expertinnen und Experten der Diakonie in Niedersachsen Menschen in allen möglichen und unmöglichen Situationen im Leben unterstützen. Worum es in der nächsten Sendung geht, das erfahrt ihr in ein paar Minuten. Ich bin Steffi Behnke. Guten Morgen.

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1: Ein großer Trostgarten für trauernde Kinder, den gibt es im Fuchsbau in Barsinghausen. Das ist ein Verein, der Kinder, Jugendliche und auch ihre Eltern nach einem schweren Verlust begleitet. Elisa aus Gerden besucht dort eine Gruppe, seit sie vor 5 Jahren ihren Papa verloren hat. Angela Behrens ist mit ihr im Garten auf Entdeckungstour gegangen.
2: Hier hängt ja bestimmt auf 15 Metern so eine Art Wäscheleine mit kleinen Stofffetzen dran. Manche sind ja schon ganz schön aufgelöst. Was ist das?
3: Dort konnte man was draufschreiben, was man derjenigen oder demjenigen schreiben oder sagen wollte, der verstorben ist. Die lösen sich dann auf und schweben so in den Himmel.
2: Und dann ist hier ein Trampelpfad mit verschiedenen Untergründen.
3: Zum Beispiel Sand oder Steine auch. Eigentlich muss man da jetzt barfuß drüber laufen, damit man so die Natur auch spürt.
2: Oh, was ist das? Das sieht aber ein bisschen wie so kleine Grabmale aus.
3: Ja, genau. Dort vergraben wir unsere Ängste. Ich hatte besonders Angst davor, auch krank zu werden. Also das ist so meine allergrößte Angst.
2: Wir haben hier noch den Kletterbaum, glaube ich. In den Ästen sehe ich so Bretter, die da festgemacht sind.
3: Ja, ich liebe es zu klettern und diese Bretter, das sind Plattformen, wo man sich dann auch draufsetzen kann und chillen kann.
2: Hinter uns steht so ein riesengroßes Zelt, ein Jurt ist das, glaube ich, ne?
3: Ja, genau. In der Mitte ist ein großer runder Teppich, da sind auch noch ein paar Sitzkissen drauf, wo wir uns dann immer im Kreis hinsetzen.
2: Da sehe ich auch einen Stein oder zwei, da ist einfach ein lachendes Smiley drauf und ein trauriger Smiley.
3: Mit dem Stein sagen wir, wie es uns am Tag so geht.
2: Aber ich kann mir vorstellen, dass man vielleicht mit einem traurigen Smiley herkommt und dann...
3: Und dann mit einem glücklichen Smiley nach Hause geht.
1: Mehr Infos über die besondere Trauer von Kindern gibt es am Mittwoch ab 21 Uhr bei Was, wenn?
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0: Wenn Eltern sich trennen, dann ist das für die Kinder oft eine wirkliche Katastrophe. Auch weil sie, egal in welchem Alter, dann total verunsichert sind und viele Fragen haben. Das weiß Clara Sophie Ott. Die Psychologin leitet das Team der Jugenderziehungs- und Familienberatungsstelle der Caritas in Hildesheim.
1: Was heißt das, wenn sich jetzt meine Eltern nicht mehr lieb haben? Bedeutet das, meine Eltern haben auch mich nicht mehr lieb? Oder muss ich mich jetzt entscheiden? Wo wohne ich? Kann ich meine Eltern auch noch zusammen sehen? Was ist jetzt eigentlich Familie für mich?
0: Für alle Kinder zwischen 7 und 10, die sich in so einer Trennungssituation befinden, bietet die Caritas im September ein neues Gruppenangebot. Den Kindern einen geschützten Raum zu bieten und dass sie sich in der Gruppe gegenseitig stärken, darum geht's vor allem. Mehr Infos findet ihr auf der Homepage der Caritas in Hildesheim.
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0: bin Imme Kasten. Guten Morgen. Die Bundesregierung will Russland wohl in den kommenden Tagen offiziell für den versuchten Drohnenanschlag am Leipziger Flughafen verantwortlich machen. Das berichten Welt am Sonntag und Politico. Demnach plant Berlin eigene Strafmaßnahmen. Parallel soll es neue EU-Sanktionen geben. Die Deutsche Bahn will deutlich mehr Geld in Sauberkeit und Sicherheit stecken. Wie die Bild am Sonntag berichtet, sollen 210 Millionen Euro bis 2030 investiert werden. Sauberere Züge und Bahnhöfe, mehr Sicherheit und mehr Komfort sollen der neue Standard sein, das sagt Bahnchefin Palla. In Köln geht heute die Gamescom zu Ende. Seit Mittwoch haben sich auf dem Messegelände Spielehersteller und Gaming-Fans aus aller Welt getroffen. Mit mehr als 1700 Ausstellern hat die Gamescom in diesem Jahr einen neuen Rekord aufgestellt. Und die Ergebnisse der Samstagsspiele vom ersten Spieltag der Bundesliga: Dortmund HSV 2:0, Köln-Hoffenheim 3:2, Mainz-Paderborn 0:0, Leipzig-Gladbach 3:0, Elversberg-Leverkusen 3:2 und Union Berlin-Eintracht Frankfurt 3:3.
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2: Einen wunderschönen guten Morgen euch allen. Ich freue mich, dass wir zusammen in diesen Sonntagmorgen starten. Bis 10 Uhr bin ich noch für euch da. Ich bin Steffi Behnke. Moin zusammen.
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0: 1999 hat der damalige Papst Johannes Paul II. Den deutschen Bischöfen untersagt, in ihren Bistümern weiterhin eine Schwangerenberatung anzubieten, bei der die Frauen am Ende einen Beratungsschein erhalten, der einen Schwangerschaftsabbruch ermöglicht.
1: Und da hatten sie Probleme, dass sie damit eine Hilfe zum Abbruch geben. Und da waren die Bischöfe in Gewissenskonflikt. Nicht alle. Es haben viele gekämpft und haben gesagt, es ist so wichtig, wir dürfen die Frauen im Konflikt nicht allein lassen. Leider ist es dann so gekommen.
0: Das sagt Margareta Meyer. Sie gehört zu den katholischen Frauen, die in der Folge den Verband Donum Vitae gegründet haben, um weiterhin für schwangere Frauen da zu sein, die sich in einer Konfliktsituation befinden. Jetzt gibt es Donum Vitae seit 25 Jahren. Mehr dazu hört ihr in ein paar Minuten.
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1: Ihr habt es vor ein paar Minuten gehört, im September 1999 haben vor allem katholische Frauen in ganz Deutschland den Verein Donum Vitae gegründet, nachdem der damalige Papst den deutschen Bischöfen eine Schwangeren-Konfliktberatung, die einen Abbruch der Schwangerschaft ermöglicht, untersagt hatte. Margareta Meyer gehört zu den Gründungsmitgliedern der Beratungsstelle in Hildesheim, die jetzt 25 Jahre alt geworden ist.
2: Donum Vitae ist lateinisch und heißt Geschenk des Lebens. Und das ist auch unsere Grundhaltung, das christliche Menschenbild. Jeder Mensch ist würdig. So werden die empfangen und so werden die auch hier begleitet.
1: Zum Beispiel von Christiana Beste-Taubert. Den Frauen und wenn gewollt, ihren Partnern zuhören, sie emotional stabilisieren und ganz praktisch unterstützen, darum geht es in ihrer täglichen Arbeit.
3: Wenn die Frauen dann sagen, ich habe ein Problem und meine Wohnung ist zu klein, dann gucken wir, das irgendwie zu lösen. Oder bei jungen Schwangeren, wenn wir merken, die hat keinen Platz zu Hause mit ihrem Kind, dann gucken wir danach, vielleicht kann sie in Mutter-Kind-Einrichtung gehen. Oder vielleicht ist die Frau so überlastet, vielleicht tut ihr eine Mutter-Kind-Kur gut. Oder vielleicht braucht sie eine Haushaltshilfe.
1: Finanzielle Schwierigkeiten, problematische Partnerschaften, ein fehlender verlässlicher Partner oder auch psychische Beeinträchtigungen, all das sind Gründe, warum Frauen zweifeln, ob sie ein Kind bekommen können, weiß Beste Taubert.
3: Das ist ganz wichtig, um dann zu gucken, was brauchen die Frauen eigentlich, um sich eventuell fürs Kind entscheiden zu können. Wir sind ja dazu da, dass die Frau eine gute Entscheidung für sich trifft, mit der sie gut leben können. Und eine doppelte Anwaltschaft sozusagen.
1: Doppelte Anwaltschaft heißt, die Beraterinnen sind für die Frauen da, aber sie geben auch dem ungeborenen Kind eine Stimme. Einfluss nehmen wollen und können sie allerdings nicht, sagt Caroline Wolters.
4: Manchmal sehen wir die danach nochmal, wenn sie sich zum Beispiel fürs Kind entscheiden und noch finanzielle Hilfen brauchen oder sowas. Oft sehen wir die auch nicht wieder und wissen auch nicht, welche Entscheidung. Das liegt ja dann bei den Personen selber. Wie die Entscheidung getroffen wurde, wissen wir dann auch oft nicht.
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5: Ich freue mich, dass ihr mit FFN in diesen Sonntagmorgen startet, beim Brötchen holen, Kaffee kochen oder vielleicht auch schon beim gemütlichen Frühstück. Was auch immer ihr vorhabt heute, macht es euch gemütlich. Ich bin Steffi Behnke, hallo zusammen.

0: Vor 90 Jahren haben tausende Menschen im Oldenburger Münsterland etwas Einmaliges geschafft. Die Nationalsozialisten wollten, dass alle Kreuze aus öffentlichen Einrichtungen und Schulen verschwinden. Die Menschen haben das erfolgreich verhindert. Der sogenannte Kreuzkampf gilt bis heute als einer der wenigen erfolgreichen Fälle bürgerlichen Widerstands gegen das NS-Regime. An dieses außergewöhnliche Ereignis erinnert das Oldenburger Land jetzt mit verschiedenen Aktionen. Eine davon ist der Social-Media-Wettbewerb Kreuz zeigen. Denn gerade im Netz stoßen junge Menschen immer wieder auf Hass und rechte Parolen, das sagt Sabrina Gehlhaus, die Social-Media-Beauftragte der Kirche.
1: Um eben zu zeigen, dass wir nicht leise sind, sondern dass wir die Demokratie stärken und als junge Generation aktiv für Vielfalt, Toleranz und Werte einstehen.
0: Gesucht werden Reels von maximal 90 Sekunden, Sketche, Erklärvideos, Kurzfilme oder Reaction-Videos. Mitmachen können alle Jugendlichen und jungen Erwachsenen zwischen 14 und 28.
1: Das gilt für Schülerinnen und Schüler, Auszubildende, Studierende, aber natürlich auch für Jugendgruppen und kirchliche Verbände. Man kann alleine mitmachen oder in Teams von bis zu 6 Personen. Auch Projekte natürlich aus dem Religionsunterricht, aus den Schulen oder den Gruppenstunden sind herzlich willkommen.
0: Zu gewinnen gibt es unter anderem eine Fahrt nach Amsterdam ins Anne-Frank-Haus oder eine Reise nach Hamburg in die Ballinstadt. Viel wichtiger ist für Sabrina Gehlhaus aber die Botschaft hinter dem Wettbewerb.
1: Weil man damit ganz persönlich zeigen kann, dass man für demokratische Grundwerte einsteht und wir gemeinsam, wie auch damals 1936, zeigen können, wir sind mehr.
0: Mitmachen könnt ihr noch bis zum 9. Oktober. Alle Infos findet ihr im Netz kreuzzeigen.de.
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0: Das Bistum Hildesheim ist ungefähr so groß wie Belgien und hat knapp 500.000 Katholiken. Jetzt ist da eine wichtige Stelle frei, nämlich die des Bischofs. Der letzte Bischof, Heiner Wilmer, ist nämlich kürzlich ins Nachbarbistum Münster gewechselt. Wie so eine Bischofswahl abläuft und was die Menschen sich von ihrem neuen Bischof erwarten, darüber will die Bistumsleitung reden. Am 15. September kommen die sogenannten Domkapitulare, das sind die Männer, die am Ende geeignete Kandidaten vorschlagen, an 8 Orte im Bistum. Und zwar nach Braunschweig, Bremerhaven, Göttingen, Hameln, Hannover, Hildesheim, Lüneburg und Wolfsburg. Und auch das ist ganz neu. Jeder, der eine Idee hat, wer neuer Bischof werden könnte, kann seinen Lieblingskandidaten vorschlagen. In einem Brief an das Hildesheimer Domkapitel.
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1: 8 Uhr. Ich bin Imme Kasten. Guten Morgen. Russland steckt hinter dem versuchten Drohnenanschlag auf den Leipziger Flughafen. Da ist sich die Bundesregierung inzwischen sicher. Wie die Welt am Sonntag und Politico berichten, sollen deshalb in den nächsten Tagen Strafmaßnahmen gegen Moskau verhängt werden. Auch die EU plant wohl neue Sanktionen. Wegen des angedrohten Sparkurses droht die IG Metall Volkswagen mit einem Arbeitskampf. Nach den Einschnitten für die Beschäftigten im vergangenen Jahr erwarte man, dass zugesagte Investitionen und Zukunftsperspektiven für die Standorte umgesetzt werden, so der niedersächsische Bezirksleiter der Gewerkschaft Gröger in der Neuen Osnabrücker Zeitung. Island hat darüber abgestimmt, ob das Land wieder Beitrittsverhandlungen mit der EU aufnehmen soll. Das Referendum wird aktuell ausgezählt. Es deutet alles auf ein Kopf-an-Kopf-Rennen hin. Unter anderem Grönland-Übernahmedrohungen von US-Präsident Trump hatten einen EU-Beitritt für die isländische Regierung attraktiver gemacht. Und die Ergebnisse der Samstagsspiele vom ersten Spieltag der Bundesliga: Dortmund HSV 2:0, Köln-Hoffenheim 3:2, Mainz-Paderborn 0:0, Leipzig-Gladbach 3:0, Elversberg-Leverkusen 3:2 und Union Berlin-Eintracht Frankfurt 3:3.
2: Tief Sina bestimmt heute das Niedersachsenwetter und die bringt Wolken, auch mal Regen mit, hier und da mit Gewittern. Vor allem Richtung Süden raus kommt die Sonne noch mal öfter zum Vorschein. Bei 18 Grad aktuell, dreimal gemessen, einmal in Westerstede an der Petrikirche, auch in Aurich am Rathaus und in Hameln am Theater. Bis zu 24 gibt's heute. Der FFN 3-Tage-Trend, die neue Woche beginnt mit etwas Sonne, ansonsten bleibt es doch grau und regnerisch.
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2: Die A1 Bremen Richtung Lübeck ist zwischen Hamburg-Harburg und Stillorn gesperrt. Da wird noch bis morgen früh um 5 Uhr gebaut. Die Umleitung führt euch hier über die U83. Vorsicht, da liegen Spanngurte auf der A1 Bremen Richtung Osnabrück. Passt hier bitte auf in Höhe Osnabrück-Nord. Und dann sind zweimal Rehe unterwegs. Einmal auf der A29 Ahlhorner-Heide-Oldenburg. Hier zwischen Großenkneten und Wadenburg. Passt da auf in beiden Richtungen. Und dann nochmal auf der A29 Wilhelmshaven-Oldenburg. Zwischen Farel-Bockhorn und Farel-Obenstrohe in beiden Richtungen.
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2: Habt ihr noch keine entdeckt? Wenn ihr aber einen Stau oder einen Blitzer gesehen habt, gern durchrufen. Kostenlos unter der 0800 529 und 4x5. Euch eine gute Fahrt.
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3: Ich hoffe, ihr könnt ganz gemütlich in diesen Sonntagmorgen starten. Und in dieser halben Stunde hört ihr hier eine neue Ausgabe unserer Tipps für Eltern. Ich bin Steffi Behnke. Guten Morgen. Mehr Musik.

0: Spätsommerabende verbringen viele von uns am liebsten draußen mit einem kühlen Getränk, einer Bratwurst und guten Gesprächen. In Osnabrück gibt es dafür einen ganz besonderen Ort, den Barbara-Garten. Auf den ersten Blick geht es hier zu wie in einem ganz normalen Biergarten. Aber hier kommen ausschließlich regionale und nachhaltige Produkte auf den Tisch. Und der Garten will mehr sein als nur ein Ort zum Essen und Trinken, sagt Organisator Carsten Lehmann.
1: Das ist schon Biergarten Plus, sagen ganz viele von unseren Ehrenamtlichen. Denn es geht nicht darum, Gewinne zu erzielen, sondern es geht darum, erstmal Menschen zusammenzubringen. Und es soll so sein, dass sich das alle leisten können. Und am Ende bleibt auch noch ein Überschuss übrig. Und das geht immer an karitative Zwecke innerhalb und außerhalb der Kirche.
0: Und noch etwas ist besonders. Der Barbara-Garten wird komplett von Ehrenamtlichen auf die Beine gestellt. Und die grillen dann auch mal 300 Würstchen an einem Abend. Bis Ende September könnt ihr den Garten noch besuchen.
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2: Stellt euch folgende Situation vor. Das Kleinkind will oder kann nicht einschlafen und weint erbärmlich. Die Mutter geht immer wieder ins Schlafzimmer, um das Kind zu beruhigen. Die Oma sagt, jetzt lass das Kind doch mal weinen, das schadet nicht. Oder die 17-jährige Tochter trifft eine Entscheidung, die die Mutter ablehnt und trotzdem denkt die, eigentlich finde ich es gut, dass meine Tochter so selbstständig geworden ist. Das sind nur zwei Beispiele, die zeigen, dass Erziehung sich doch ganz schön gewandelt hat, meint Clara-Sophie Ott. Die Psychologin leitet die Erziehungsberatung der Caritas in Hildesheim.
3: Genau dieses Beispiel zeigt den Wandel, dass frühere Werte wie Gehorsamkeit des Kindes anderen Werten gewichen sind, wie ich wünsche mir, dass mein Kind selbstständig wird, für sich einstehen kann, auch gut für sich sorgen kann und auch eigene Grenzen setzen kann, gegebenenfalls sogar mir als Elternteil gegenüber.
2: Für viele Eltern ist das durchaus herausfordernd, weiß Ott, und das gleich in doppelter Hinsicht.
3: Die merken, das hätte ich mich niemals gegenüber meinen Eltern getraut zu sagen oder mich so zu verhalten, was auch zu Unsicherheit führen kann, mache ich es richtig mit meinem Kind und ja dann auch selbst auf wenig Vorbilder zurückgreifen können.
2: Denn die eigenen Eltern haben manches anders gemacht und waren dabei genau wie Eltern heute davon überzeugt, für ihre Kinder das Beste zu tun und zu wollen, sagt die Psychologin.
3: Und Wissen, was junge Eltern heute haben, kann manchmal auch zu Konflikten in Familien führen.
2: Sie ist aber auch überzeugt, alle Eltern, die sich darüber Gedanken machen, wie sie ihr Kind gut durchs Leben begleiten, machen grundsätzlich schon mal sehr viel richtig.
3: Das sind sehr gute Voraussetzungen. Jedes Kind ist unterschiedlich und es kommt auf die Passung an zwischen der Art des Erziehungsstils und den Eigenschaften, die ein Kind mitbringt und was es braucht.
2: Mehr dazu hört ihr auch in der nächsten halben Stunde.
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4: Das Niedersachsenwetter, es ist heute eher grau und auch gerne mal nass unterwegs, inklusive Blitz und Donner zwischendurch. Zwischen Braunschweig und dem Eichsfeld, da zeigt sich die Sonne öfter mal. Bei 17 Grad aktuell in Westerstede am Mansinger Burgplatz, 18 in Sulingen am Froschbrunnen und 18 auch in Hasenfeld im Auetal. Auf 24 geht's teils rauf. Der FFN 3-Tage-Trend. Bis Mittwoch bleibt's erstmal unbeständig. Etwas Sonne, immer mal wieder dabei, aber eben doch Regen und Gewitterschauer.
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4: Da sieht's ganz gut aus auf den Straßen. Die Polizei hat uns keine Staus oder Behinderungen gemeldet, aber die A1 Bremen Richtung Lübeck, die ist zwischen Hamburg-Harburg und Stillhorn gesperrt. Da wird noch bis morgen früh um 5 Uhr gebaut. Die Umleitung führt euch hier über die U83.
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4: Habt ihr aktuell noch keine gesehen? Wenn ihr aber einen Stau oder einen Blitzer entdeckt habt, gerne her damit, ruft uns an und das kostenlos unter der 0800 529 und 4x5. Euch eine gute Fahrt.
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5: Was Kinder brauchen und wie Eltern sie gut aufs Leben vorbereiten, das hat sich in den letzten Jahrzehnten ziemlich verändert. Viele junge Eltern heute beschäftigen sich außerdem durchaus intensiv mit Erziehungsfragen und fühlen sich trotzdem oft unsicher. Wir reden darüber in dieser Stunde. Ich bin Steffi Behnke und wünsche euch einen entspannten Sonntagmorgen.

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2: Ich glaube, das haben viele Eltern schon festgestellt. In der Erziehung hat sich in den letzten Jahrzehnten einiges verändert. Früher, da war es Eltern vielleicht wichtiger, dass ihre Kinder Respekt lernen, fleißig sind und umgänglich. Heute steht öfter mal im Vordergrund, dass Kinder selbstbestimmt und selbstbewusst werden. Und viele Eltern freuen sich, wenn sie und ihre Kinder die allerbesten Freunde sind. So ganz entspricht das aber nicht der Realität, sagt Clara-Sophie Ott. Die Psychologin leitet die Erziehungsberatung der Caritas in Hildesheim.
3: Es trifft vielleicht einen Wunsch. In einer Freundschaft handelt es sich um wechselseitige Beziehungen auf Augenhöhe und eine Eltern-Kind-Beziehung beinhaltet Verantwortung seitens der Eltern gegenüber dem Kind.
2: Was nicht heißt, dass Elemente, die eine Freundschaft ausmachen, nicht auch sinnvoll sind in der Erziehung.
3: Zum Beispiel der Wunsch, ich möchte gerne eine Vertrauensperson für dich darstellen. Ich möchte, dass du dich mit allem, was dich beschäftigt, was dich bewegt, an mich wenden kannst. Das ist eine Haltung, die hilfreich ist.
2: Nicht hilfreich dagegen ist es, wenn sich in der Familie alles nur noch um die Bedürfnisse des Kindes dreht.
3: Davon profitieren auch die Kinder nicht. Und es ist wichtig, dass Kinder Eltern haben, die auch gut für sich selbst sorgen können, sodass es immer ein Ausbalancieren zwischen den Bedürfnissen von allen in der Familie ist.
2: Dieses Ausbalancieren setzt Eltern heute durchaus unter Stress. Vor allem die, die sich darum sorgen, ob sie alles richtig machen und allen gerecht werden. Und deshalb unsicher sind, welche Regeln und Grenzen sie setzen sollen. Aber ganz ohne geht es nicht, weiß die Psychologin.
3: Es braucht aber eine Balance zwischen den Kindern Autonomie zutrauen, ihnen verständliche Grenzen setzen, aber auch Wärme, Akzeptanz und angenommen sein. Und genau diese Balance führt dazu, dass Kinder ein gesundes Selbstbewusstsein entwickeln, Selbstständigkeit entwickeln, sozial gut eingebunden sind.
2: Erziehung hat sich gewandelt, aber eins bleibt wohl immer gleich. In jeder Generation wollen Eltern für ihre Kinder nur das Beste.
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0: Sternsinger sind ja vor allem bekannt für ihre großartigen Spendensammlungen rund um den 6. Januar, wenn sie von Haus zu Haus ziehen und um Geld für Kinder in Not bitten. Was viele wohl nicht wissen, ihr könnt bei den Sternsingern auch ein internationales freiwilliges Jahr machen. Gerade erst haben 14 junge Erwachsene ihr FSJ begonnen in Ecuador, Kambodscha, Malawi, Mexiko, Peru, den Philippinen und Südafrika. Alles Länder, in die man sonst nicht mal so eben fährt. Und wer sich so etwas auch vorstellen kann, die Bewerbung für das nächste Jahr läuft schon. Alle Infos findet ihr auf der Homepage sternsinger-freiwilligendienst.de. Bewerbungsschluss ist übrigens der 31. Oktober.
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8: 9 Uhr. Ich bin Imme Kasten. Guten Morgen. Mehr Gesundheitsbildung an den Schulen. Dafür macht sich der deutsche Ärztepräsident Reinhardt stark. Pensionierte Ärzte etwa könnten regelmäßig an Grundschulen gehen, sagte Reinhardt den Funke-Zeitungen. So könnten Menschen frühzeitig lernen, wie man sich bei leichten Krankheiten selbst hilft. Bei Schüssen auf einer Techno-Party in der Schweiz ist ein Mensch getötet worden. 5 weitere wurden verletzt, wie die Polizei im Kanton Aargau mitgeteilt hat. Passiert ist das Ganze gegen 3 Uhr nachts. Die Suche nach dem oder den Tätern läuft. Die Hintergründe sind bislang noch nicht bekannt. Nach einem schweren Übergriff in Haselünne hat die Polizei am Abend 2 Verdächtige gefasst. Ein Mann und eine Frau, beide Ende 50. Sie sollen einen 62-Jährigen in dessen Haus angegriffen und an Wertsachen geklaut haben. Nach einer umfangreichen Fahndung wurden die Verdächtigen in Lingen gefasst. Die Beamten stellten dabei auch mutmaßliches Diebesgut und weitere Beweismittel sicher. Und die Ergebnisse der Samstagsspiele vom ersten Spieltag der Bundesliga: Dortmund HSV 2:0, Köln-Hoffenheim 3:2, Mainz-Paderborn 0:0, Leipzig-Gladbach 3:0, Elversberg-Leverkusen 3:2 und Union Berlin-Eintracht Frankfurt 3:3.
9: Etwas Sonne, einiges an Wolken und auch mal Regen. So bringt euch das Niedersachsenwetter durch den Tag. Rechnet auch mal mit Gewitterschauern zwischendurch. 17 Grad sind es aktuell in Sander am Wasserschloss Gödens, 19 in Braunschweig an der Kieskuhle und 20 in Klenze am Findlingspark. 24 werden es teils in der Spitze. Der FFN-3-Tage-Trend. Morgen, übermorgen und auch Mittwoch, da geht's mit etwas Sonne, einigem an Wolken und auch Regen weiter. Hier und da mit Blitz und Donner.
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9: Da sieht's gut aus auf den Straßen. Die Polizei hat uns keine Staus oder Behinderungen gemeldet, aber die A1 Bremen Richtung Lübeck ist zwischen Hamburg-Harburg und Stillhorn gesperrt. Da wird bis morgen früh um 5 gebaut. Die Umleitung führt euch hier über die U83.
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9: Im Kreis Lüchow-Dannenberg zwischen Metzingen und Hitzacker an der Bushaltestelle. Da dürft ihr 70 fahren. Danke dir, Volkmar. Und wenn ihr noch einen Stau oder einen Blitzer entdeckt habt, ruft gern durch. Kostenlos unter 0800 529 und 4x5. Euch eine gute Fahrt.
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10: Kaum jemand kommt heute noch ohne Smartphone aus. Unter welchen Bedingungen unsere Mobiltelefone hergestellt werden, das wissen aber gar nicht so viele Menschen. Mehr dazu hört ihr in dieser Stunde. Ich bin Steffi Behnke und freue mich, dass ihr heute Morgen mit dabei seid.

0: Das ist schon eine beeindruckende Zahl. 200 Millionen alte oder kaputte Handys liegen insgesamt in deutschen Haushalten ungenutzt herum, schätzt das katholische Hilfswerk Missio. Dabei sind die alten Geräte im wahrsten Sinne des Wortes Gold wert und sollten unbedingt recycelt werden, sagt Missio-Referent Jörg Nowak.
1: Darin befinden sich 6000 Kilogramm Gold. Die werden bei der Herstellung von Smartphones in kleinen Mengen benötigt und das Ganze summiert sich zu einem riesigen Goldberg. Mit dem Handypfand kann man verhindern, dass zukünftig immer wieder so viel Gold angehäuft wird. Dann würden die wertvollen Materialien direkt genutzt, wenn das Smartphone unbrauchbar ist und zurückgegeben wird.
0: Mehr dazu hört ihr in dieser Stunde.
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0: Fast jeder von uns hat eins und nutzt es mehrere Stunden täglich, nämlich ein Smartphone. In jedem Smartphone stecken wertvolle Rohstoffe. Gold zum Beispiel, aber auch seltene Erden wie Coltan. Und diese Rohstoffe werden nicht selten unter fragwürdigen Arbeits- und Umweltbedingungen gewonnen, weiß Jörg Nowak. Er ist Referent beim katholischen Hilfswerk Missio.
1: Es gibt eine Art Teufelskreis. Die Länder wie die Demokratische Republik Kongo, da stammen die sogenannten Blutmineralien her aus Bürgerkriegsregionen und viele Menschen werden dort ausgebeutet. Und dann können wir natürlich überhaupt nicht darüber reden, dass Arbeiterrechte eingehalten werden.
0: Dazu kommt, für Handys, die in Industrieländern entsorgt werden, gibt es illegale Exporte, zum Beispiel nach Ghana. Jörg Nowak ist in diesem Jahr mit einer Missio-Delegation in das Land gereist und konnte dort persönlich sehen, wie Altgeräte dort entsorgt werden.
1: Eine der berühmtesten Orte dort ist die Elektroschrotthalde in Ghana, die Akloboshi heißt, und die Umweltbedingungen sind dort katastrophal. Das ist einer der giftigsten Orte der Welt.
0: Auch Missio kann die Ausbeutung von Natur und Menschen nicht verhindern. Um die Not zumindest zu lindern, sammelt das Hilfswerk seit über 10 Jahren alte Handys, um sie zu recyceln. Der Erlös wiederum fließt zum Beispiel in ein Kinderschutzzentrum am Rand der Elektroschrotthalde in Ghana oder auch in die Demokratische Republik Kongo.
1: Es handelt sich um zumeist Frauen und Männer, die in Gold- und Coltanminen ausgebeutet worden waren, die fliehen konnten und gerettet wurden. Und unsere Projektpartner haben dann mit Spenden von Missio Traumazentren aufbauen können, wo diese Menschen Zuflucht und Hilfe gefunden haben.
0: Über 500.000 alte Handys hat Missio schon gesammelt.
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0: Sina bestimmt heute das Niedersachsenwetter und die bringt Wolken, gerne mal Regen mit, hier und da mit Gewittern dabei, aber vor allem so Richtung Süden raus kommt öfter mal die Sonne durch. Bei 18 Grad aktuell in Goldenstedt am der Dampfmühle, 18 auch in Friedenbeck am Jugendcafé und 19 in Koppenbrügge am Rittergut Diedersen. Bis zu 24 gibt's immerhin. Der FFN 3-Tage-Trend. Die neue Woche beginnt mit etwas Sonne, ansonsten bleibt's doch grau und regnerisch.
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0: Und da sieht's gut aus auf den Straßen. Die Polizei hat uns keine Staus oder Behinderungen gemeldet, aber die A1 Bremen Richtung Lübeck, die ist zwischen Hamburg-Harburg und Stillhorn gesperrt. Da wird noch bis morgen früh um 5 gebaut. Die Umleitung führt dich hier über die U83.
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0: Im Kreis Lüchow-Dannenberg zwischen Metzingen und Hitzacker in der Bushaltestelle haben sie sich versteckt. Da dürft ihr 70 fahren. Danke Volkmar. Und wenn ihr noch einen Stau oder Blitzer entdeckt habt, ruft gern durch, das Ganze kostenlos unter der 0800 529 und 4x die 5. Gute Fahrt euch durch Niedersachsen.
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2: Alle 2 Jahre ein neues Handy, das ist für viele Menschen selbstverständlich. Damit landen aber auch viele Mobiltelefone, die eigentlich noch ganz gut funktionieren, in irgendwelchen Kramschubladen. Dabei wäre es ganz leicht, mit den alten Handys noch etwas Gutes zu tun, auch weil sie sehr viele Rohstoffe enthalten. Mehr dazu hört ihr in ein paar Minuten. Ich bin Steffi Behnke. Guten Morgen.

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1: Ich vermute, fast jeder von euch hat in irgendeiner Schublade noch ein altes Handy rumliegen. 200 Millionen Altgeräte sind es wohl allein in Deutschland. Nimmt man die alle zusammen, befinden sich darin 6000 Kilogramm Gold, sagt Jörg Nowak, Referent beim katholischen Hilfswerk Missio. Und das Institut der deutschen Wirtschaft hat ausgerechnet:
2: Die enthaltenen Materialien dieser rund 200 Millionen alten Handys würde ausreichen, um den Rohstoffbedarf aller neuen Smartphones der kommenden 10 Jahre zu decken.
1: Missio fordert deshalb ein Handyfund, damit mehr ausgediente Smartphones recycelt werden können. Die Vorteile liegen für Missio auf der Hand. Erstens müssten dann nicht mehr so viele Menschen unter katastrophalen Bedingungen, zum Beispiel in Goldminen, arbeiten. Zweitens, ein Handyfund schont auch die Umwelt.
2: Wenn in Deutschland mehr recycelt wird, dann reduziert das gleichzeitig den Umfang von illegalen Elektroschrottexporten, die zum Beispiel in Ghana das Land verschmutzen.
1: Missio selbst ruft außerdem seit über 10 Jahren zum Handyspenden auf. Über 520.000 alte Mobiltelefone hat das Hilfswerk seitdem gesammelt. Spenden geht ganz leicht. Einzelgeräte könnt ihr per Post einschicken oder ihr schaut im Internet, wo es eine Sammelstelle gibt, unter missio-hilft.de. Dann werden die Handys recycelt.
2: Nehmen wir mal an, zwei gleich Handymodelle. Bei dem einen ist das Display kaputt, bei dem anderen ist der Akku defekt. Dann gilt das Prinzip aus 2 mach 1. Dann werden die aufbereitet und repariert und können dann wieder genutzt werden.
1: Auf der Missio-Homepage findet ihr außerdem eine Petition für das Handyfund, für weniger Elektroschrott, gegen moderne Sklaverei und den besseren Umgang mit Ressourcen.
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1: Ich hoffe, ihr genießt den letzten Sommersonntag. Nächste Woche ist ja schon wieder kalendarischer Herbstbeginn. Und was war das für ein Sommer mit Temperaturen an die 40 Grad in Niedersachsen, mit Waldbränden und Niedrigwasser. Ein Zeichen, dass der Klimawandel voranschreitet, da sind sich Wissenschaftler einig. Im Bistum Hildesheim, der Kirchenregion zwischen Nordsee und dem Eichsfeld, arbeiten deshalb Biologen, Ingenieure, Forstwirtschaftler und Theologen gemeinsam daran, dass sich die Kirchenregion in Sachen Klimaschutz neu aufstellt, sagt Frauke Stockhorst vom Umweltteam. Und sie legen Wert darauf zu betonen, dass das nichts mit Verboten und Vorschriften zu tun haben muss.
2: Ich würde es umdrehen, denn wir tun etwas dafür, dass wir auf diesem wunderschönen Planeten weiter mit unseren Kindern und all den anderen Menschen, die hier leben, weiterleben können.
1: Und damit sage ich für heute danke fürs Zuhören. Genießt den Sonntag mit FFN.
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8: 10 Uhr. Ich bin Imme Kasten. Guten Tag. Mehr Gesundheitsbildung an den Schulen. Dafür macht sich der deutsche Ärztepräsident Reinhardt stark. Pensionierte Ärzte etwa könnten regelmäßig an Grundschulen gehen, sagte Reinhardt den Funke-Zeitungen. So könnten Menschen frühzeitig lernen, wie man sich bei leichten Krankheiten selbst hilft. Russland steckt hinter dem versuchten Drohnenanschlag auf den Leipziger Flughafen. Da ist sich die Bundesregierung inzwischen sicher. Wie die Welt am Sonntag und Politico berichten, sollen deshalb in den nächsten Tagen Strafmaßnahmen gegen Moskau verhängt werden. Auch die EU plant wohl neue Sanktionen. Bei Schüssen auf einer Techno-Party in der Schweiz ist ein Mensch getötet worden. 5 weitere wurden verletzt, wie die Polizei im Kanton Aargau mitgeteilt hat. Passiert ist das Ganze gegen 3 Uhr nachts. Die Suche nach dem oder den Tätern läuft. Die Hintergründe sind bislang noch nicht bekannt. Nach einem schweren Übergriff in Haselünne hat die Polizei am Abend 2 Verdächtige gefasst. Ein Mann und eine Frau, beide Ende 50. Sie sollen einen 62-Jährigen in dessen Haus angegriffen und an Wertsachen geklaut haben. Nach einer umfangreichen Fahndung wurden die Verdächtigen in Lingen gefasst. Die Beamten stellten dabei auch mutmaßliches Diebesgut und weitere Beweismittel sicher.
9: Das Niedersachsenwetter, es ist heute doch eher grau, gerne mal nass unterwegs. Ein bisschen Sonne ist dabei, rechnet aber zwischendurch auch mit Blitz und Donner. Und vor allem die Sonne im Süden des Landes. Bei 19 Grad in Holtkast an der Mühle aktuell, 19 auch in Herzberg am Welfenschloss und 20 sind es in Dannenberg an der St. Johanneskirche. Auf 24 geht es teils rauf. Der FFN-3-Tage-Trend bis Mittwoch, da bleibt es erstmal so unbeständig. Etwas Sonne ist immer dabei, aber eben doch Regen und Gewitterschauer.
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9: Die A1 Bremen Richtung Lübeck ist zwischen Hamburg-Harburg und Stillhorn gesperrt. Da wird bis morgen früh um 5 gebaut. Die Umleitung führt euch hier über die U83. Und Vorsicht, ein Liegenbleiber auf der A31 leer Richtung Emden. Der steht hier zwischen Riepe und Emden-Ost.
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9: Im Kreis Lüchow-Dannenberg zwischen Metzingen und Hitzacker an der Bushaltestelle. Da dürft ihr 70 fahren. Danke dir, Volkmar. Und wenn ihr noch einen Stau oder Blitzer entdeckt habt, gern durchrufen. Das Ganze natürlich wie immer kostenlos. Unter der 0800 529 und 4x5. Euch eine gute Fahrt.
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10: So, ihr Lieben, herzlich willkommen zurück. Ich freue mich erstmal sehr, dass ihr dieses Wochenende hier mit dabei seid. Und ich freue mich natürlich auch sehr, dass ich einen tollen Gast im Studio habe. Aki Bosse von der Band Bosse ist heute mein Gast hier im großen Promi-Interview. Und also das ist so ein Mann, dem könnte ich stundenlang zuhören. Erstens hat er so eine angenehme Stimme. Der kann ja auch mal so einen Beipackzettel von einer Tablette vorlesen. Fände ich auch toll. Aber er hat natürlich auch viele tolle Sachen zu erzählen. Zum Beispiel geht es gleich darum, dass er uns verrät, über welches ausgefallene Geburtstagsgeschenk er sich freuen würde. Also, falls er uns mal einlädt, ne, dann sind wir gut vorbereitet. Das und vieles mehr gibt's gleich.

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2: Hallo.
0: Hallo Aki.
2: Hallo.
0: Schön, dass du da bist.
2: Danke. Danke für die Einladung.
0: Ja, wir haben uns sehr auf dich gefreut und ich kann dir sagen, als du reinkamst, kamen drei Leute aus meinem Team nach hinten zu meinem Schreibtisch gerannt und haben gesagt, der hat uns umarmt und der wusste, wie wir heißen.
2: Ja, das stimmt. Habe ich mir irgendwie gemerkt. Wann war ich denn das letzte Mal hier? 4 Jahre oder so?
0: Ich glaube 22, ja. Ja, 2022.
2: Ne? Ja. Ja, irgendwie immer noch auch das nette gleiche Team.
0: Ja, das spricht doch für uns, oder?
2: Finde ich schon.
0: Arbeitest du auch schon lange mit Leuten zusammen?
2: In meinem Team sind jetzt, ich war ja gerade auf Tour nachgezählt, wir sind jetzt 52 Leute und es sind alle noch von der Anfangsformation dabei, außer mein Schlagzeuger, der hat damals ganz viel Kinder bekommen.
0: Ja.
2: Und sonst sind aber alle dabei, es sind einfach nur mehr geworden. Genau, das heißt von der Busfahrerin über den Busfahrer bis zu... Meine Gitarristen sind immer alle noch gleich.
0: Ich finde auch, also berufliche Treue ist was ganz Wundervolles, finde ich wirklich. Mhm. Ich glaube, wenn ich mich umstellen müsste in meinem beruflichen Umfeld, ich würde durchdrehen.
2: Also ich weiß nicht, ich habe dann auch das Gefühl, ich habe das damals nicht nach so, wer ist da Profi, also auch so hinter der Bühne.
0: Sondern nach dem Herzen entschieden. Sondern
2: eher nach dem Herzen entschieden. Ja. Und alle sind dann, sage ich mal so, von der Kreisliga jetzt in eine zweite Bundesliga mitgekommen. Und das ist irgendwie schön. Also genau.
0: Aber 52 Leute.
2: Ja, jetzt auf so einer großen Runde, ja. Mhm. Ich habe durchgezählt, ich habe es ganz genau
0: gezählt. Hast du dann so einen Bruno Mars-artigen Aufbau da hinten oder wie mit so LEDs und Zeug und dann fliegt Konfetti und Flammen und so sowas?
2: Ja, Konfetti haben wir, Flammen nicht und LED finde ich irgendwie scheiße. Und dann der einzige Special-Effekt, den wir eigentlich hatten, war, dass ich mir eine Leiter im Publikum aufgebaut habe für so einen Techno-Song.
0: Ja.
2: Und das war's. Also wir haben dann wirklich so beim 12. oder 13. Song kommen dann Leute ins Publikum, bauen eine Leiter auf. Ich laufe durchs Publikum, steige auf die Leiter und singe von der Leiter mit den Leuten so eine Version im Nebel. Und das war mein einziger Special-Effekt, weil ich irgendwie in der heutigen Zeit ist so, diese ganze LED, das ganze Geballer, dass das alles irgendwie plötzlich aussieht wie ein KI-Modell. Movie. Mhm. Mir ist das irgendwie zu viel. Und weil ich und meine Band ja immer noch dafür stehen, dass wir nicht einen Computer benutzen und keine Computerprogramme und das alles echt ist, habe ich diesmal so gedacht, ich möchte das gern so echt es geht haben.
0: Auf die Spitze treiben und das ist ja eigentlich auch das, glaube ich, was die Leute an dir sowieso lieben, aber ich hoffe auch, dass insgesamt der Trend dahin irgendwie geht, dass die Leute wieder sagen, da lieber handgestrickt und einer hält hinten was hoch, als dass es so eine Supershow ist, die irgendwie einem vorgaukelt, man würde jetzt zum Mars fliegen oder irgendwie so. Ja.
2: Finde ich auch, genau. Mhm. Also Annette, du musst es mit der Fahne wedeln, das ist der Special Effekt.
0: Ja, ganz so genau. Ein bisschen bei uns. Aber ist doch cool. Und ich dachte schon, du hattest die Leiter, weil du zum Stage Diving zu alt bist. So,
2: nee, ja.
0: Moment, ich komme mal zu euch und dann.
2: Nee, da bin ich auch zu alt für.
0: Hast du es die gemacht?
2: Was, ob ich
0: Stage Diving?
2: Habe ich gern gemacht. Also habe ich auch letztens erst wieder gemacht auf irgendeinem Festival. Ist das manchmal
0: wie
2: schön?
0: Wie muss man das vorbereiten? Weil ich stelle mir das nur vor und ich bin mir jetzt gar nicht sicher, wenn ich mich von der Bühne fallen lassen würde, ob da nicht sich das Meer teilen würde unter mir. Verstehst du?
2: Die Angst ist natürlich immer total berechtigt, dass man plötzlich auf jemanden springt, der vielleicht nicht so viel Kraft hat oder dass man jemanden verletzt.
0: Man springt ja auch, oder?
2: Man springt, wobei bei mir ist so, dass ich mich eher so, sanft reinfallen lasse und dann wird man getragen. Aber ich mache das jetzt auch nicht andauernd, weil ich dann auch immer das Gefühl habe, ey, ich schwitze ja auch wie so ein
0: Ist auch ein bisschen
2: Hund.
0: Eklig für die Leute.
2: Ist eklig für die Leute, genau. Dann haben die ja dann meinen Schweiß an den Händen und das tropft von oben runter und so.
0: Lassen sich auch Frauen ins machen Frauen Stage-Diving?
2: Durchaus.
0: Ich habe ja sehr viel, also meine Brüste, die würden ja dann zuerst mal ankommen bei
2: du würdest,
0: den Leuten. Also
2: du würdest das vorne rumspringen, meinst du? Nee, du musst dich aber drehen
0: rückwärts.
2: In der Luft. Du musst rückwärts, ja.
0: Ah ja, okay. Oder sonst ist ein bisschen, okay.
2: Ja, genau.
0: Gott, und dann noch drehen, dann, vielleicht mache ich es lieber doch nicht.
2: Du kannst es mal probieren. Kannst du bei mir mal vorbeikommen.
0: Beim Fernsehpreis, meinst du, dass das... Nächste Woche.
2: Schön, die erste Reihe zack.
0: Ja schon mal Iris Berben und die zwei Intendanten. Ich habe aus Versehen Iris Berben kaputt gemacht.
2: Ach, das ist schön. Ja, ist gut.
0: Ja, ich lasse es nicht drauf einkommen.
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0: So, und wir haben weder Kosten noch Mühen gescheut und haben für dich Waffeln und Weingummi besorgt, weil du hast mal in einem Interview gesagt, du bist immer früher mit der bunten Tüte durchs Dorf gelaufen.
2: Ich hatte immer, ich bin eigentlich auch heute immer noch bekannt dafür, dass wenn jemand Naschi hat, so in der Tasche, so offen, dann bin ich das.
0: Naschi?
2: Ja. Schon so immer in der linken Jackentasche habe ich immer irgendwie noch einen englischen Weingummi rumliegen.
0: Kein Problem damit, wenn da schon so ein paar Krümmel dran hängen, weißt du, und so ein paar Fussel und so, und dann kann man das ja nochmal. Ich habe da einen Assistenten, von dem lasse ich mir sauber lutschen und dann...
2: Kommst du bitte kurz? Ich war letztens bei mir auf dem Dorf in der alten Badeanstalt und dann habe ich mir da auch Naschi geholt und dann hatte ich so eine Kindheitserinnerung, weil damals, als ich so Kind war, haben die da drin immer geraucht in der Bude und das ganze Naschi hatte immer noch so eine Rauchpatina, so HB oder so.
0: Ja.
2: Und das fand ich auch geil, wenn das so lang rumlag und ist man schon aufs Geschmäckle gekommen im Dorf.
0: Was hast du dir für Naschis gekauft früher? Was war dein Favorite?
2: Ich glaube, am allerliebsten mochte ich Waffelbruch. Das waren so verschiedene Waffelspezialitäten. Ich glaube, die Abfälle davon in so einem grünen Tütchen.
0: Ja.
2: Und die habe ich dann immer gegessen.
0: Das ist ja fantastisch. Da sind wir ja bisher goldrichtig bei uns. Da bist du wegen des Essens hier und nicht wegen mir.
2: Auf jeden Fall.
0: Und was steht auf deiner Karte drauf? Hier, guck mal, lies mal.
2: Liebe hat nicht ewig Zeit, diese Waffeln auch nicht.
0: Oh nein, Liebe hat nicht ewig Zeit. Ein Zitat aus seinem aktuellen Album.
2: Das habt ihr schön gemacht.
0: Gut, gell?
2: Mhm.
0: Ja, wir haben hier Spezialisten, die machen nichts anderes als Musik hören den ganzen Tag.
2: Gut.
0: Ich mag ja Gummibärchen.
2: Ich auch.
0: Ich könnte auf Schokolade verzichten.
2: Ich auch.
0: Ja, gell?
2: Ja, brauche ich nicht.
0: Wenn du jetzt Werbung machen müsstest für irgendwas, weißt du? Mich fragen die tatsächlich manchmal an für Schokolade, weil ich glaube, ich sehe so aus, als wäre ich so ein Schleckermäulchen, was so nachts aufsteht und sich Schokolade holt.
2: Du siehst aber, glaube ich, so aus, als würdest du gut genießen können.
0: Ja.
2: Deswegen buchen die dich wahrscheinlich auch gerne für jegliche, sage ich mal, Genusswerbung.
0: Total.
2: Ich wurde da noch nie gefragt.
0: Aber du würdest es machen, oder?
2: Ich weiß nicht, ob ich es machen würde. Kommt nur aufs Produkt an.
0: Ja, total. Man muss inzwischen so gut nachrecherchieren. Kannst nicht mehr bei allem gleich Ja sagen. Man muss dann gucken, ob die mit Zwangsarbeitern gearbeitet haben und ob die in China produzieren und ob die mit Bangladesch was machen und so. Kannst nicht mal einfach zusagen.
2: Ja, würde mich jetzt aber zum Beispiel bei, die kleine Bäckerei um die Ecke fragen, ob ich da Werbung für machen will. Super gerne.
0: Ja, gerade in der Bäckerei, weil du bist ja auch so bäckereiaffin.
2: Ja, also früher, ich hatte nicht viel Möglichkeiten als Kind. Ich wollte so damals Metzger werden oder Bäcker.
0: Zweimal hast du voll geloost. Du machst nichts mit Kühen, außer heute. Ich bin ja auch so eine
2: Art,
0: kleine
2: Kuh.
0: Was blöde Kuh bin ich
2: auch. Ich liebe Kühe.
0: Ich auch.
2: Ich habe so Kuhpatenschaften.
0: Ja.
2: Die kriege ich immer zum Geburtstag geschenkt. Zahlt man so ein Jahr für so eine Kuh, dass die eben einfach für immer leben kann. Zahle ich der Futter und so weiter. Weil ich Kühe so gern mag. Das wissen, also mein engstes Umfeld weiß das. Ich finde das manchmal schon immens, was manche Tiere so für Volumen haben. Also ich finde so ein Kuhkopf, wow, das ist schon.
0: Und auch so ein Kuhkörper und auch ein Kuhäuter. Ja. Du hattest einen Traum weg aus dem Dorf und auf die Bühne. Was hast du dir denn von der Bühne erhofft?
2: Das sind so zwei Sachen. Ich habe mir erstens von der Bühne erhofft, dass ich irgendwie wegkomme und dass ich reisen kann und dass ich viel erlebe und so. Und dann gibt es natürlich noch die Bühne selber.
0: Mhm.
2: Und dieses Gefühl, das hatte ich einigermaßen schnell, als ich das erste Mal so wirklich Musik gemacht habe, ist eben schon das Gefühl, das eigentlich gar nicht so richtig beschreiben kann, weil das so schön ist. Also auf der Bühne zu stehen, Musik zu machen mit Leuten, aus der Zeit zu sein, zu tanzen, mit dem Publikum zu interagieren und so.
0: Mhm.
2: Das hatte ich damals, ich habe sehr früh so als Schlagzeuger angefangen. Das hatte ich schon so in der Schulband oder auch im Partykeller meiner Eltern, hatte ich dieses Gefühl, dass Musik mir irgendwie eine riesengroße Freude macht. Und
0: Entgrenzung.
2: Ja, Exit, mein Adrenalin kickt, ich finde einfach Rhythmus toll und all das. Und das hat mich irgendwie immer froh gemacht.
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0: paar Sonne, einiges an Wolken und auch mal Regen. So bringt euch das Niedersachsenwetter durch den Tag. Rechnet auch mit Gewitterschauern zwischendurch. Bei aktuell 18 Grad in Erichshagen an der Corvinuskirche, 19 auf Jüst am Leuchtturm und 21 in Wolfsburg am Kliversberg. 24 werden es teils in der Spitze. Der FFN-3-Tage-Trend. Morgen, übermorgen noch Mittwoch geht's mal mit etwas Sonne, aber auch einigen an Wolken weiter. Auch Regen ist dabei, hier und da sogar mit Blitz und Donner.
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0: Die A1 Bremen Richtung Lübeck ist zwischen Hamburg-Harburg und Stillhorn gesperrt. Da wird bis morgen früh um 5 gebaut. Die Umleitung führt euch über die U83. Vorsicht, da liegen Reifenteile auf der A7 Kassel Richtung Hannover zwischen Göttingen und Göttingen Nord. Dann die A7 Hannover Richtung Hamburg ab Mellendorf. Aktuell 4 Kilometer stockend. Da braucht ihr 15 Minuten länger. Und Vorsicht, ein Liegenbleiber auf der A31 leer in Richtung Emden zwischen Riepe und Emden-Ost.
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0: Im Kreis Lüchow-Dannenberg zwischen Metzingen und Hitzacker an der Bushaltestelle, da dürft ihr 70 fahren. Danke dir, Volkmar. Und wenn ihr noch einen Stau oder einen Blitzer entdeckt habt, ruft gern durch. Kostenlos unter der 0800 529 und 4x5. Euch eine gute Fahrt.
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3: So, Freunde der gepflegten Wochenendunterhaltung, ich bin's, eure Freundin, die hier heute Waffeln gebacken hat und alles so bereitet und vorbereitet hat, dass sich ein Gast bei uns richtig wohlfühlt. Unser Gast heute ist Bosse, ein toller Sänger, der ist hier bei uns im Studio und er hat den Festivalsommer, möchte ich sagen, sogar kurz für uns unterbrochen, was wir sehr zu schätzen wissen. Wir reden mit ihm über Liebeslieder und dann geht das Thema aber plötzlich rüber zu seinem Beckenboden. Was soll ich sagen? So ist es gelaufen und wie das Ganze klingt, das hört ihr gleich.

0: späten Frühstück seid ihr hier genau richtig. 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
2: Hast du deinen Eltern Sorgen gemacht?
3: Ja, partiell schon, denke ich.
2: Ja, gell?
3: Ja.
2: Die haben gesagt, der Junge, der schneidet die Haare nicht mehr und der trägt ja nur Turnschuhe und so.
3: Die haben das schon verstanden und die haben das auch immer komplett respektiert. Und die fanden auch dieses, und ich war jetzt auch gar nicht so ein Dollar-Revoluzer, weil die wussten eben schon, dass wenn ich was mache, kann man sich so drauf verlassen. Also ich bin ja auch sehr früh nach Berlin gegangen und die haben dann schon nicht das Gefühl gehabt, ich nehme jetzt nur Drogen und hänge in irgendwelchen Clubs rum und frag jede Woche nach 100 Mark damals, sondern sondern die wussten schon, wenn ich irgendwas möchte und wenn ich irgendwas will, dann mache ich das auch. Und deswegen, ich bin, glaube ich, wenn es so um, weiß ich nicht, so Musiker geht, bin ich schon sehr, sehr, also arbeitsintensiv und strikt und auch streng zu mir selbst. Das heißt, ich trinke keinen Alkohol, ich mache das alles nicht. Ich bin irgendwie wirklich, ja, eigentlich einigermaßen beamtig.
2: Meine Erfahrung mit den Erfolgreichen aus dem Geschäft, ja. Du kannst auch nicht so ein geiler Absturztyp sein, der irgendwie einfach sich nur hingibt, weißt du, und nur in der Musik lebt und man muss ja irgendwo auch ein bisschen sein Zeug so zusammenhalten. Ich habe erst angefangen, Alkohol zu trinken, als ich das Gefühl hatte, jetzt kann nichts mehr schief gehen, weißt du?
3: Also, ja,
2: und ich trinke immer noch total wenig aber trotzdem habe ich erstmal gedacht, nee, also jetzt erstmal, es muss erstmal laufen und dann kann ich locker lassen irgendwie, aber ich hatte das Gefühl, wenn ich jetzt mit 21 schon anfange, dann kriege ich das alles nicht so auf die Spur. Ging dir das auch so?
3: Ja, mir ging das total so und ich weiß nicht, ich finde dann aber auch dieser Moment auf der Bühne zum Beispiel, der kommt ja dem Alkohol trinken und auch dem Drogen nehmen total gleich und ich habe dann aber einigermaßen schnell auch gemerkt, wenn man dann so verkatert auf die Bühne geht, dann ist das nicht mehr so. Also Alkohol entspricht eigentlich gar nicht dem schönen Rausch, weil der macht dann irgendwie eigentlich das Gegenteil. Und dann habe ich eigentlich einigermaßen schnell mich dagegen entschieden. Und ich glaube aber auch, dass das heute ganz, ganz viele Leute machen, egal ob alt oder jung, um natürlich dem Druck standzuhalten und sich selber und die alten Themen, die man hat und so. Und ja, manchmal ist es dann schon so, dass, glaube ich, ganz, ganz viele Leute, die so einen Output haben, kreativen, dass sie natürlich auch ganz viel Schmerz in sich tragen und auch vielleicht ein paar Sachen mehr sehen als andere. Und das müssen die dann schon irgendwie vernebeln. Und ja, also mir tut das dann eigentlich immer eher leid, weil ich sehe das alles auch eher so wie so ein Marathon. Also ich habe Bock, noch bis 70 Musik zu machen. Und das kann man dann, glaube ich, nicht, wenn man sich kaputt säuft oder so.
2: Aber das bedeutet ja dann, du bist nicht aus einem Defizit heraus und aus dem Ausgleich heraus auf die Bühne gegangen, sondern du hast gesagt, ich habe einfach Bock, das zu machen. Weil viele machen ja Bühne, weil sie Schlimmes verarbeiten wollen oder weil sie irgendwie immer nicht zum Zuge kamen und das versuchen irgendwie als Ausgleich zu nutzen. War das bei dir nicht so?
3: Nee, ich bin auch im Moment immer noch gar nicht so gerne da so ganz vorne mit dabei. Also ich finde das auf der Bühne ist es dann immer schon gut, aber ich bin eigentlich eher so auch so ein zweiter Reihe Mensch. Ich mag das gerne. Also ich muss nicht immer da so vorne weglaufen und mir Applaus holen und so. Darum geht es mir nicht. Mir geht es aber darum, dass ich gern schreibe.
2: Jetzt hast du gerade stabile Poesie geschrieben und ich weiß, dass du es geschrieben hast unter extremen Bedingungen. In Sizilien.
3: Ja, das war
2: in
3: echt hart.
2: In der Wärme.
3: Das war echt hart.
2: Mit Trüffelpasta.
3: Mir kommen immer noch die Tränen. Ja.
2: Kann da was dabei rauskommen, wenn das überhaupt nicht wehtut?
3: Ja, das stimmt. Also ich weiß nicht, ich glaube Sven Regner hat das mal gesagt, so oder Markus Wiebusch, die haben immer gesagt, so die Ratte muss zurück in den Keller.
2: Ja, ja.
3: Und bei mir ist das eigentlich auch immer mein ganzes Leben lang. Ich meine, das ist mein 10. Album und ich habe wirklich die meisten Alben im Keller geschrieben, in irgendwelchen Proberäumen, in Einzimmerwohnungen in Köln und da auch aufgenommen. Immer auch so mit finanziellen Defiziten und so. Und das war jetzt eigentlich so das erste oder vielleicht das zweite Mal, wo ich das Gefühl hatte, also der Typ, mit dem ich gern arbeite, ist einfach nach Sizilien gezogen. Und dann bin ich da hingefahren und dachte mir so,
2: gut, dann muss es jetzt eben auch mal so funktionieren.
3: So sein. Genau. Und das Außen hat aber wenig mit dem Innen zu tun. Und ich fand das manchmal sogar schon echt ein bisschen schlimm, also in Häkchen, weil es natürlich dann schon so ist, wenn man dann schon mal auf Sizilien ist und trotzdem aber dann 18 Stunden arbeitet, dann tut das manchmal ein bisschen mehr weh, als wenn ich irgendwie in Berlin, Neukölln bin, in irgendeinem kleinen Ministudio, weil ich die ganze Zeit schon das Gefühl hatte, kacke, ich verpasse hier eigentlich gerade den Urlaub meines Lebens und arbeite aber die ganze Zeit.
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0: wunderschönen Sonntag wünsche ich euch. 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
0: Wenn du mal ein Liebeslied schreibst, denkst du ja vielleicht auch nicht immer an deine Freundin oder Frau, oder?
2: Ja, also ich...
0: musst du nicht beantworten.
2: Nee,
0: ich
2: aber bei allen
0: immer,
2: Liedern...
0: Wenn man mal so ein Lied schreibt, wo man so ganz bestimmte persönliche Gefühle, die jetzt mit entweder positiv oder sehr negativ sind, dann würde ja derjenige, der dann bis noch gerade bei dir mit dir beim Mittagessen saß und Tiramisu gegessen hat und am Nachmittag schreibst du so ein Lied, nimmt man schon irgendwie persönlich dann, glaube ich, als Frau.
2: Ja, also alle wissen, ich glaube, das wissen auch die Leute, die meine Musik hören, dass das natürlich, das sind meistens ja dann sowieso Geschichten. Also was ich finde, das ist mal so, aber ich habe irgendwie keine Lust, mein Privatleben in meiner Musik offen zu legen. Mhm. So finde ich das einfach. Und ich finde, es gibt genug Geschichten, die man erzählen kann.
0: Das finde ich ja total interessant, weil ich dachte, nur wenn es ans total Innere geht, dass man dann einen guten Song schreiben kann. Ich kann bei richtig guten Songs nicht mitreden, weil ich habe noch nie so richtig, ich kann keinen guten Song über mich schreiben. Ich kann sowieso nicht also irgendwas machen, wenn es um mein Innerstes geht.
2: Ja, du kannst aber schön singen und du hast auch schon schöne Platten gemacht.
0: Total, aber ich könnte nicht so mein Innerstes nach außen krempeln, weißt du?
2: Ja, aber es ist dann schon so, dass es ist mir noch nie passiert, dass wenn ich jetzt ein Lied geschrieben habe über den Tod einer engen Person, dass mich jemand gefragt hätte, wer ist das? Ja. Sondern die Leute sehen ja sowieso immer nur sich.
0: Das finde ich manchmal schwer als Zuhörer oder auch als Leser. Ich habe letztens ein Buch gelesen von jemandem und ich habe mich so damit identifiziert und war so nah dran an diesem Protagonisten im Buch, dass ich den aus Versehen verwechselt habe mit dem Autor, weißt du? Und dann habe ich den Autor getroffen, dann habe ich den die ganze Zeit gefragt, wie das war, als er das und das und wie er sich gefühlt hat, als er so und so. Und hat er gesagt, das bin ja nicht ich, das ist ja nur der Typ im Buch. Und ich so, ja gut, aber das ist ja wohl und so. Und
2: ja,
0: ich war total entsetzt, dass das nichts mit ihm persönlich zu tun hatte.
2: Na guck mal, jetzt gerade hier, wo auf der Waffe Liebe hat nicht ewig Zeit steht, ne? Das ist der Opener des Albums. Und da geht es darum, dass man sich committet. Und das, ich finde, das ist ein großes Thema oder eben auch nicht committed. Und ich finde, das ist ein ziemlich gesellschaftliches Thema. Und so gehe ich die Sachen eigentlich ernst. Also ich gucke mich um und fühle dann irgendwie in meinem Bekanntenkreis und meinem Freundeskreis und auch sonst so, dann merke ich eben krass, wie schwer es den Leuten fällt, sich zu entscheiden. Und darum geht der erste Song. Das hat dann wirklich reichlich wenig mit meinem Leben zu tun.
0: Ja.
2: Aber trotzdem ist es ja ein relevantes Thema und ich fühle das dann. Und dann kann ich das dann so schreiben, als wäre ich das. 100%.
0: Und trotzdem ist man ja in so einer, ich sag mal, Bubble oder in so einer Gruppe von Leuten, wo so bestimmte Themen gerade vorherrschend sind. Kannst du dich noch erinnern? Es gab doch mal die Zeit, da haben alle versucht, also erstmal hat man gefeiert, dann war man verliebt so. Und dann hat man versucht, ein Kind zu kriegen. So. Mhm. Und dann hat man ein Kind gekriegt. Und ging eine Zeit lang, ich weiß noch, es ging nur um PDAs und Reha und Zeug und Bauch weg und Beckenbodengymnastik und so. Also es gibt so Themen, die dann plötzlich alle haben. Und so.
2: Beckenboden ist auch wichtig.
0: Ja, gut, dass du es ansprichst. Wollte ich gerade noch mit dir gleich drüber sprechen. Gehe ich davon aus, wenn du das sagst, dass dein Beckenboden gut trainiert ist?
2: Ich habe offenbar gelesen, dass der Beckenboden wichtig ist.
0: Ja, gut, dass wir
2: trainieren.
0: Also ich glaube auch.
2: Muss man trainieren.
0: Und übrigens wird es immer so in die Frauenrichtung geschoben. Ich glaube, für die Männer ist das auch total
2: richtig,
0: wichtig.
2: Müssen wir trainieren, alle.
0: Ja, sonst, ich könnte genau da drauf zeigen, wo man es reinziehen muss sozusagen. Ja. Können wir später noch machen.
2: So, alle Lebewesen sollten den trainieren.
0: Ja, alle Lebewesen. Was würdest du sagen, ist in deiner Gruppe, in der du momentan lebst, oder die Menschen, die dich umgeben, was würdest du sagen, sind die großen Themen?
2: Rechtsruck?
0: Mhm.
2: Na, also ich, so rein gesellschaftlich ist das, glaube ich, so das vorherrschende Thema. Dann ist, glaube ich, das Thema digitale Gewalt, KI-generierte Musik.
0: Bei uns Moderatoren
2: auch. Ja, auf jeden Fall.
0: Klar, bei allen.
2: Ja, ja. Und dann, genau, und ja, das dazu. Und sonst, weiß ich nicht, so in der anderen Richtung, glaube ich, ist es dann schon so, dass das ist aber das vorherrschende Thema, glaube ich, immer, wie kann man glücklich werden?
0: Mhm.
2: Also wie geht's mir eigentlich? Warum ist das alles so viel? Wie schütze ich mich davor? Wie oft, weiß ich nicht, bin ich in der Natur? Wie passe ich auf mich auf und auf meine Liebsten? Das sind, glaube ich, so die Themen, die Leute haben.
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6: 11 Uhr. Ich bin Imme Kasten. Guten Tag. Bei Schüssen auf einer Techno-Party in der Schweiz ist ein Mensch getötet worden. 5 weitere wurden verletzt, wie die Polizei im Kanton Aargau mitgeteilt hat. Passiert ist das Ganze gegen 3 Uhr nachts. Die Suche nach dem oder den Tätern läuft. Die Hintergründe sind bislang noch nicht bekannt. Medizinwissen aus erster Hand für Grundschulkinder. Dafür spricht sich Ärztepräsident Reinhardt aus. Er schlägt im Interview mit den Funke-Zeitungen vor, dass pensionierte Ärzte regelmäßig an die Schulen gehen und Grundwissen vermitteln. Ziel ist, dass sich Menschen bei leichten Erkrankungen besser selbst helfen können. Die NASA will heute ein neues Weltraumteleskop ins All schicken. Am Nachmittag soll eine Rakete von SpaceX mit dem Teleskop an Bord in Florida abheben. Mit dem Teleskop wollen die Forscher nach anderen Planeten außerhalb unseres Sonnensystems suchen. In Köln geht heute die Gamescom zu Ende. Seit Mittwoch haben sich auf dem Messegelände Spielehersteller und Gaming-Fans aus aller Welt getroffen. Mit mehr als 1700 Ausstellern hat die Gamescom in diesem Jahr einen neuen Rekord aufgestellt.
7: Tief Sina bestimmt heute das Niedersachsenwetter mit und die bringt Wolken, auch mal Regen, oh, hier und da vielleicht auch Gewitter. Vor allem Richtung Süden raus scheint euch aber öfter mal die Sonne an. Bei 20 Grad aktuell, dreimal gemessen, einmal in Braunschweig am Schippenstädter Turm, auch in Wanne am Ehrendenkmal und in Emmertal am Schloss Himmelschenburg. Bis zu 24 gibt's. Der FFN-3-Tage-Trend. Die neue Woche beginnt mit etwas Sonne, ansonsten bleibt es aber auch grau und regnerisch.
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7: Die A1 Bremen Richtung Lübeck ist zwischen Hamburg-Harburg und Stillhorn gesperrt. Da wird noch bis morgen früh um 5 gebaut. Die Umleitung führt euch über die U83. A7 Hannover Richtung Hamburg. Zwischen Mellendorf und Schwarmstedt 4 Kilometer Stau. Da braucht ihr aktuell 30 Minuten länger. Und weiter Richtung Hamburg zwischen Teeshope und dem Osterdreieck nochmal 6 Kilometer stockend und 30 Minuten plus. Vorsicht, da liegen Metallteile auf der A28 Oldenburg Richtung Bremen zwischen dem Kreuz Oldenburg-Ost und Hatten. Und nochmal Vorsicht, Fahrzeugteile auf der A29 Oldenburg Richtung Alorner Heide zwischen Oldenburg-Hafen und dem Kreuz Oldenburg-Ost.
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7: Im Kreis Lüchow-Dannenberg, hier zwischen Metzingen und Hitzacker, stehen sie an der Bushaltestelle. Da dürft ihr 70 fahren. Volkmar, danke dir fürs Bescheid sagen und wenn ihr noch einen Stau oder vielleicht einen Blitzer gesehen habt, ruft gern durch. Das Ganze wie immer kostenlos unter der 0800 529 und 4x5. Eine gute Fahrt euch durch Niedersachsen.
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8: Ich wünsche euch ein wunderschönes Wochenende. Ich hoffe, ihr habt nicht so viel auf der Agenda. Dafür ist das Wochenende ja da. Jetzt hört doch mal auf, euch so zu stressen. Setzt euch endlich mal hin, nehmt euch einen Kaffee und hört zu. Der Boss ist nämlich heute hier bei mir im Studio zu Gast und wir spielen gleich unser Redaktionsspiel. Und ihr wisst ja schon, da kocht die Stimmung hoch. Da ist einiges los. Ihr wisst, es kann sehr absurd werden und so ist es auch heute. Ich brauche euren Beistand, wenn ich hier mit Bosse gleich spiele. Bis gleich.

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2: Glaubst du hast ein Talent zum Glücklichsein?
3: Ja.
2: Ich auch.
3: Habe ich. Also bei mir habe ich schon so das Gefühl, dass ich überdurchschnittlich viel Energie habe. Das tippe ich mal bei dir auch.
2: Ja. Auf jeden Fall. Also wenn ich krank bin, sind alle sehr erleichtert.
3: Ja, auf jeden Fall.
2: Ich bin aber nie krank.
3: Dann ist das, ja, genau. Ich auch ganz selten. Boah, ich weiß gar nicht, welches letzte Mal krank war. Ich glaube, ich hatte letztes Mal immer mal Schnupfen, aber sonst bin ich auch nicht krank.
2: Ja, aber dann ist es eher so, abends läuft die Nase, dann ist es nachts echt mal so, dass man denkt, jetzt nervt's, aber jetzt läuft meine Nase und am nächsten Morgen ist es wieder weg. So ist es bei mir.
3: Ja, das stimmt. Und ansonsten ist es aber schon so, dass man, glaube ich, diese überschüssige Energie natürlich auch einsetzen kann, um, weiß ich nicht, um Leute aus seinem Umfeld oder so vielleicht ein bisschen zu unterstützen.
2: Ja.
3: Ansonsten glaube ich auch, dass diese überdurchschnittliche Energie irgendwie happy macht und sicherlich aber auch für andere super nervig sein kann.
2: Hast du diese Erfahrung auch gemacht?
3: Ja, klar.
2: Erzähl mal bitte, was ist die Resonanz da aus deinem Umfeld über deine kraftvolle Art, mit dem Leben umzugehen?
3: Naja, oder sagen wir mal so, also da gibt es ja so eine gewisse Schnelligkeit auch, weil ich glaube ich ein paar Sachen schneller mache als andere. Also wenn sich jetzt jemand damit beschäftigt, was ziehe ich an und wie lange dauert das eigentlich morgens? Also genau, ich habe eben nach, also wenn ich meine Schuhe zugebunden habe, dann haben andere vielleicht gerade noch, sitzen die gerade noch da und überlegen, wie das alles überhaupt so ist.
2: Mhm.
3: Und ich glaube, dass bei mir diese Schnelligkeit manchmal, das nervt, glaube ich, einige.
2: Aber ich neige dann manchmal ein bisschen dazu, das so abzuhaken, ja. Ich habe halt so, also auch meine Jobs, ja, jetzt mache ich das, dann mache ich das, dann mache ich das, dann fahre ich dahin, dann fahre ich dahin und so. Also es ist fast so, als würde man, und manchmal denke ich mir, dass ich so ein Gefühl habe von, okay, geschafft, what's next? Und das ist eigentlich auch nicht richtig. Ich habe noch nie mit meiner Crew oder so gesessen und gesagt, geil, das haben wir jetzt wirklich toll gemacht. Mhm. Jetzt feiern wir das mal oder so, weißt du? Ist immer und weiter und weiter und weiter.
3: Ja, das Problem kenne ich. Ich habe da manchmal Leute, die mich dann so daran erinnern.
2: Ja.
3: Aber ich finde es auch oft in den Momenten dann schwierig. Ich habe das dann, bei mir kommt das dann immer so, weiß nicht, 3 Wochen später, dass ich manchmal das Gefühl habe, wenn ich dann in so einem Strudel des Weitermachens bin, wenn ich ein Album fertig geschrieben habe, dann freue ich mich eine Sekunde lang und danach renne ich eben weiter, weil ich ja irgendwie Lust habe, auch wieder was Neues zu machen.
2: Jetzt kommt ja das Nächste. Genau. Mhm.
3: Und aber ich habe das dann schon, wenn jetzt zum Beispiel die neue Platte dann zu mir nach Hause kommt aus dem Presswerk und ich mir die angucke, dann denke ich einmal zumindest für eine Minute, wow, krass, Album Nummer 10, also ganz schön viel Arbeit drin und dann habe ich da so einen kleinen Moment zumindest, dann renne ich weiter.
2: Ich habe immer Angst, also erstmal denke ich dann nicht jetzt zu doll da drüber nachdenken, sonst geht's vielleicht weg, weißt du so? Also
3: ja,
2: dass man auch nicht sich so draufsetzen will und geil, was wir geschafft haben, läuft ja geil und so. Und gleichzeitig will man auch sich selber nicht, wie soll ich sagen, ich will immer so weiter arbeiten und dranbleiben, sonst habe ich Angst, dass ich so verlottere. Ich denke dann sofort, wenn ich irgendwie zu sehr feiern würde oder ich würde abends zu lang sitzen, würde ich mir denken, nee, also das jetzt lässt du aber locker so, ja. Und das ist, glaube ich, das kann man sich ruhig mal gönnen. Ich habe so Kollegen, die feiern 15-jähriges Bühnenjubiläum, 20-jähriges Bühnenjubiläum, 25-jähriges Bühnenjubiläum. Mhm. Da habe ich letztens zu meiner Managerin gesagt, ich habe ja auch schon 25-jähriges Bühnenjubiläum. Dann sagt sie, ja, aber wir sind keine Leute, die das feiern. Und so, da gibt's Leute, die ziehen ein Jahr lang mit der Überschrift 25-jähriges Bühnenjubiläum durch die deutschen Talkshows. Denke ich mir, ja stimmt, da habe ich ja schon mehrere Jubiläen komplett übergangen in meinem Leben.
3: Ja, aber vielleicht, also bei dir ist es ja nun wirklich noch nicht vorbei. Und ich finde immer so dieses, weißt du, was ich meine? Also vielleicht ist es manchmal dann auch so, dass wenn man dann diese Feste vielleicht so zu dolle feiert, dass man so denkt, okay, das könnte jetzt auch mein Comeback sein oder keine Ahnung.
2: Ja.
3: Aber wie entspannst du? Das machst du schon mit der Familie und so, ne?
2: Total. Also mit Kochen, zu Hause sein, Freunde einladen, Sachen herrichten, aufräumen. Ich mache zum Beispiel sehr gerne so, um den Kamin rum ist immer so, wenn da so wahnsinnig viel zu krümmeln und also am tollsten ist, wenn jemand den Toaster umschmeißt und da hast du richtig viele Krümmel auf dem Boden und so und das dann alles so wegzumachen und dem Staubsauger zu hören, wie die Krümel da so reingesaugt werden. Das macht mich total glücklich.
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0: die Baba-Radio-Show bei FFN. Ich wünsche euch einen schönen Sonntag.
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0: Jetzt ist es soweit. Ja, gute Frage. Ich habe ein Spiel hier. Die Redaktion hat sich Folgendes ausgedacht. Lieber Aki, liebe Barbara, Aki hat Ahnenforschung betrieben und herausgefunden, sein Nachname Bosse bedeutet wohl Zierknopf. Mhm. Das ist natürlich erstmal niedlich, aber niedlich schützt hier niemanden. Ihr spielt deshalb passend dazu, dich knöpfe ich mir vor. Wir haben verschiedene Aufgaben gesammelt, die man im Alltag gerne mal vor sich herschiebt. Vor euch stehen Schüsselchen mit Zettelchen. Bitte zieht abwechselnd und sagt uns ganz ehrlich, wann knöpft ihr euch das vor oder macht ihr es sofort oder gehört das zu den Dingen, die ihr aufschiebt, bis sie irgendwann Teil der Einrichtung sind. Wir sind gespannt, die zugeknöpfte Redaktion. Ach, wie schön.
2: Hier erstmal ein Stück Waffel da.
0: Ja, Mama, dafür ist sie da. Ich lese das erste Ding vor, dann kannst du in Ruhe kauen. Mhm. Die Weihnachtsdeko im Februar endlich abbauen.
2: Boah, muss ich ganz ehrlich sagen, ja.
0: Lässt du es so lange stehen, dass der Baum schon keine Nadeln mehr hat?
2: Nee, der Baum nicht, aber der ganze Rest war schon lange da, weil ich es irgendwie aber auch auf dem Schirm fand. Die Engel.
0: Ich finde ja, so Lichterketten sind was, das kann man immer hängen lassen. Also ich habe so eine Lichterkette am Balkon in Österreich, die hängt das ganze Jahr.
2: Den Rauchmelder mit leeren Batterien austauschen.
0: Oh Gott, ist weißt du, dass bei mir in jedem Raum liegt ein Rauchmelder abgeschraubt, unten auf dem Klavier oder auf dem Schreibtisch und wartet auf Neuinstallation.
2: Bei mir ist es so, dass es gibt noch zwei Rauchmelder, wo noch so eine blaue Tüte drum ist, weil ich die noch nicht mal ausgepackt habe.
0: Oh Gott.
2: Und es ist schon sehr lange so. Nicht mal, was da oben so blau, ach, das ist noch der Rauchmelder, der noch nicht ausgepackt
0: aber
2: wurde.
0: Aber ist auch deine Erfahrung, also ein paar Rauchmelder haben, man installiert die ja alle relativ gleichzeitig und dann ist wirklich innerhalb eines Jahres, sind drei oder vier, haben angefangen zu piepen und zwar immer in der Nacht.
2: Ja, ja, ja. Bisschen heiß geduscht wieder.
0: Ja, piep. Nee, die war dann Akku leer oder Batterie leer und dann musste man die alle austauschen und seitdem liegen die dann auch jetzt, das ist auch schon ein paar Jahre her.
2: Ja, ist aber gut, dass die gibt.
0: Ja, natürlich ist es gut, dass es die gibt. Total. Das schlechte Gewissen, anrufen die Tante, die Mutter, den alten Schulfreund. Schiebst du es auf oder machst du es?
2: Mach ich.
0: Ja.
2: Mach ich.
0: Ach, du bist ein guter
2: Mensch.
0: Nicht
2: mit allen alten Schulfreunden.
0: Nee.
2: Nee, aber Tante, Mutter, Schwester.
0: Ja.
2: So, meine Omas leben leider nicht, aber mit denen, das waren noch so die letzten Festnetztelefonate.
0: Weißt du noch, früher hat man bei den Omas angerufen, ist man nicht durchgekommen, weil am Sonntag ab 18 Uhr alle die Ferngespräche geführt haben und dann war die Leitung besetzt? Nee. Kannst du dich daran noch erinnern?
2: Nee, nicht mehr so richtig. Ich weiß nur, dass mein Opa zum Beispiel immer mit seinem Nachnamen reingegangen ist und mit dem Ort, wo er wohnt. Also, so ist der immer ans Telefon gegangen.
0: Mein Opa hatte gar kein Telefon am Anfang. Also wir reden über vielleicht 1980, 82, 83, sowas. Und da ist der in die Telefonzelle gegenübergegangen, hast aus der Telefonzelle angerufen.
2: So,
0: der,
2: ne,
0: hatte keinen Anschluss zu Hause.
2: Ich kann mich auch noch ganz gut erinnern, aber wobei, nee, meine Leute hatten irgendwie dann zumindest schon mal ein Telefon.
0: Ja. Hatten deine Eltern einen Videorekorder?
2: Die hatten einen Videorekorder, aber viel zu spät.
0: Ja, als dann schon die CD erfunden war. Immer zeitversetzt.
2: Mhm, sehr zeitversetzt. Technisch immer vorne mit dabei. Warte mal, bin ich?
0: Ja, du bist dran.
2: Zu spät.
0: Ja, als dann schon die CD erfunden war.

0: drauf.
1: Ja, ach, das auch jetzt
0: das
1: auch.
0: Wasser, ja. Das
1: da,
0: Wasser, ja.
1: Hast du da was drauf tätowiert auf die eine Hand?
0: Das habe ich auch schon immer.
1: Zeig mal, sind das so Stiche? Hast du selber gemacht in der Schule? Das sind ja nur Streifen.
0: Das habe ich selber gemacht.
1: Ah, das tut aber weh mit dem Füller da so rein in die Hand.
0: Das war mit
1: dem
0: Füller.
1: Nein.
0: Ich dachte, man kann das wegmachen, aber dann war das, ist das so geblieben.
1: Aber Barbara, es sieht wunderschön aus.
0: Danke.
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5: Kommen wir zum Niedersachsenwetter und das ist heute doch eher grau, gerne aber auch mal nass unterwegs. Blitz und Donner sind auch mit an Bord. Zwischen Braunschweig und dem Eichsfeld, da zeigt sich öfter mal die Sonne. Bei 18 Grad in Clausthal-Zellerfeld am Bergwerkmuseum, 18 auch in York am Altländerarchiv und 20 in Ilsede am Kugelwasserturm. Auf 24 geht es teils rauf. Der FFN-3-Tage-Trend bis Mittwoch, da bleibt es erstmal unbeständig. Etwas Sonne ist aber mit dabei, aber eben auch Regen und Gewitter.

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3: Die A1 Bremen Richtung Lübeck ist zwischen Hamburg-Harburg und Stillhorn gesperrt. Da wird bis morgen früh um 5 gebaut. Die Umleitung führt euch hier über die U83. A1 Osnabrück Richtung Hamburg. Vor Bremen-Arsten 5 Kilometer stockend. Da braucht ihr 15 Minuten länger. A7 Hannover Richtung Hamburg. Zwischen Mellendorf und Schwarmstedt 4 Kilometer Stau. Bedeutet 40 Minuten plus. Weiter Richtung Hamburg zwischen Thieshope und Hirmhorster Dreieck nochmal 6 Kilometer stockend. Und 30 Minuten mehr. A7, Flensburg Richtung Hannover. Vom Hamburger Elbtunnel 8 Kilometer stockend, bedeutet hier 30 Minuten plus. Dann die A7, Hamburg Richtung Hannover. Ab Soltau Ost aktuell 4 Kilometer stockend, da braucht ihr 15 Minuten länger. Die A27, Cuxhaven in Richtung Bremerhaven, ist in Höhe Neuenwalde gesperrt. Da gab es einen Unfall. Die Polizei bittet euch hier dringend, an die Rettungsgasse zu denken. Dann Vorsicht, da gab es einen Metallteil. Oder da liegt eins auf der A28 leer Richtung Oldenburg, und zwar hier in der Ausfahrt Apenriemels. Ein weiterer Unfall passiert auf der A29 Wilhelmshaven Richtung Oldenburg. Hier bitte aufpassen zwischen Hahnlehmenden und Raststede. Dann haben wir noch Fahrzeugteile auf der A29 Oldenburg Richtung Allauner Heide. Hier bitte aufpassen zwischen Oldenburghafen und dem Kreuz Oldenburg Ost. Und an der Elbfähre steht hier vor Wischhafen aktuell 60 Minuten an.
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3: Im Kreis Lüchow-Dannenberg, hier zwischen Metzingen und Hitzacker, in der Bushaltestelle, da dürft ihr 70 fahren. Folgt mal, danke dir fürs Bescheid sagen, und wenn ihr noch einen Stau oder vielleicht einen Blitzer gesehen habt, gern durchrufen, kostenlos unter der 0800 529 und 4x5. Euch eine gute Fahrt.
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4: Ich wünsche euch ein tolles Wochenende, ihr Lieben. Hier geht's jetzt gleich weiter mit unserem Star Talk. Ich freue mich ja, dass Bosse zugesagt hat. Also der ist ja jetzt schon ein paar Stunden bei uns. Ist ja für viele der Sänger schlechthin, der für alle Stimmungslagen die perfekte Musik geschrieben hat. Und bei uns geht's jetzt hier gleich im Gespräch weiter, und da gehen die Pferde ein bisschen mit mir durch. Mehr kann ich nicht verraten. Bis gleich.
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0: Schön, dass ihr dabei seid. Hier ist die Barbaradio-Show bei FFN mit mir, Barbara Schöneberger.
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0: Das Altglas und den Pfand wegbringen. Bin ich ganz vorne mit dabei.
2: Ich auch.
0: Wir haben so einen Balkon und der ist eigentlich der sehr schön und wo man so denkt, der ist so nach vorne zur Straße und da könnte man wirklich, also könnte man auch so Blumen hinstellen oder so Kerzensachen und so, ja.
2: Da
0: und
2: steht das Pfandgold.
0: Das kannst du dir nicht vorstellen, was da steht. Da stehen Müllsäcke, weil der Plastikmüll, wenn der voll ist, wird der auch dahingestellt und auch der Papiermüll. Schön. Da stehen die Kästen mit den Getränken, alles mögliche, haben wir weggebracht und da hatte ich 36 Euro Pfand. Ich war so gut drauf, kann ich dir sagen.
2: Ich war so gut drauf.
0: Da dachte ich mir, kann man ja zwei Bierkästen wieder dafür kaufen.
2: Auf jeden Fall.
0: Das macht mich so glücklich.
2: Irgendwie habe ich mir in Hamburg so zwei, drei Sachen offenbar geschaffen, dass ich mir das Dorf so wieder zurückhole.
0: Ja.
2: Und wir hatten früher auf dem Dorf hatten wir so ein Fenske, hieß das. Das war ein Getränkemarkt.
0: Mhm.
2: Und der hat einfach nur Getränke gemacht. Und das war aber auch so ein bisschen, also es war so Dorfi-mäßig, aber auch so ein bisschen so Phantasialand. Also man konnte so ein paar Sachen sehen. In Hamburg gibt es auch einen Getränkemarkt, die sich so sehr viel Mühe geben. Da fährt oben dann für die Kinder so eine Bahn lang und es gibt überall so Figuren und so fliegende Sachen und so.
0: Und da bist du häufig.
2: Und da fahre ich immer hin und da freue ich mich irgendwie mal so ein bisschen so Dorfi-mäßig.
0: Ja, und dann, ich finde auch zum Beispiel, für mich ist ein ganz großer Teil meines Wochenablaufs, die richtigen Flaschen in die richtigen Kisten reinzusortieren. Mhm. Das macht mich so glücklich, weil es gibt ja kleine Flaschen, große, dann das alles zu sortieren und so und auch das Mineralwasser da die richtigen. Ach, ich bin so bodenständig, wirklich. Ich muss selber über mich wundern. Die
2: Zahnarzt. Ganz bodenständig.
0: Meinst du, ich komme sympathisch rüber bei den Leuten?
2: Das ist alles wieder am Ordnen.
0: Und es klingt auch nicht so, dass man sagt, das ist jetzt so, dass ich so, weißt du, versuche, einen guten Eindruck zu erwecken. Oder es kommt so nebenbei.
2: Du hast das nebenbei rausgehauen.
0: Ja, gell? Mhm. Die Zahnarztkontrolle vereinbaren.
2: Immer.
0: Machst du?
2: Ja, mache ich.
0: Zeig mal die Zähne.
2: Sieht
0: gut aus.
2: Ist okay.
0: Sieht gut aus. Zeig nochmal, geh mal weg vom Mikro.
2: Ja, keine Blombe.
0: Nee, und vor allem auch nicht so extrem gerade. Weißt du, was ich meine?
2: Die sind schief.
0: Aber gut schief.
2: Ich hatte früher sogar so eine feste Klammer mit so einem Bügel.
0: Ich auch. Nach hinten rum?
2: Ja, hinten
0: oder
2: rum.
0: Nach oben. Ich hatte es oben über dem Kopf.
2: Gibt's das?
0: Das war das Allerschlimmste.
2: Ja.
0: Und das hattest du auch?
2: Die haben mich schon Pferdi genannt in der Schule. Kein Witz. Weil ich einfach so wirklich wie so ein Steigbügel, also wie so eine Trense. Trense.
0: Mhm.
2: Wie eine Trense. Und dann fällt mir auch ein, dann hatte ich, glaube ich, jahrelang auch diese Klammerdose. Zuerst eine lose, in Apfelform, so eine Klammerdose, wo man immer so...
0: Und dann hat man das dann mit so einem Speichelfaden rein
2: hat
0: und
2: raus.
0: Wie das riecht in dieser Dose, das vergisst man auch nie mehr.
2: Nee, das war Endzeit.
0: Oh.
2: Feste Klammer und so, das haben die alles gemacht und es hat nichts gebracht. Ich habe immer noch so eine unfassbar schiefe Fresse.
0: Ja, aber das ist auch ein Teil deines Erfolgs. Ehrlich,
2: danke.
0: Das wäre zu viel des Guten, wenn die jetzt auch noch gerade wären, weißt du?
2: Ich habe letztens auf einem großen Festival gespielt, das Southside Festival, irgendwo bei Freiburg.
0: Weiß ich, waren Freunde von uns, war ganz toll.
2: Das war gut.
0: Ja.
2: Und da habe ich mal, als ich das erste Mal da gespielt habe, habe ich auch Stage-Diving gemacht und bin durchs Publikum und zwar von so einer Viva Con Aqua Mülltonne bin ich runtergesprungen und die Leute haben mich getragen und da habe ich mir beim Singen ein Stück Zahn rausgehauen, habe es im Mund gemerkt und habe es dann runtergeschluckt, aus Versehen.
0: Und hast dir gedacht, suche ich morgen.
2: Genau, das ist die Stelle hier vorne, die ich immer noch.
0: Aber hättest du es, ja, man hat keine Hosentasche in dem Moment, gell, wo man es nachher reinsortieren kann.
2: Ich hatte keinen Kopf dafür.
0: Nee, dann schlucken.
2: Einfach schlucken. Aber sonst die Zahnarzt immer gern. Ist gut.
0: Okay.
2: Kann man
0: gut. Ein tolles Spiel, da erfährt
2: danke,
0: man richtig
2: danke, das
0: was.
2: War richtig gut.
0: Wenn du jetzt schreibst, stabile Poesie, ziehst du dich manchmal auch zu Hause so aufs Poetensein zurück, dass du so sagst, bitte jetzt nicht stören, der Papi arbeitet jetzt gerade, Papa muss sich jetzt, denkt sich jetzt gerade ein paar tiefgehende Zeilen aus. Und so machst du das manchmal. Hast du diese Ausrede schon mal benutzt?
2: Nee. Kann ich nicht. Ich hab sowas nicht. Wenn ich so bin, und so bin ich aber auch grundsätzlich nicht, dass ich irgendwie, aber dann, wenn man da so ein Storno Verhalten, sag ich mal, hat allen gegenüber, dann finde ich, dann kann man auch gehen. Dann sagt man eben, ich gehe jetzt arbeiten und dann ist man weg. Und ich finde das schon so, dass ich manchmal mich wirklich dolle konzentrieren muss.
0: Mhm.
2: Aber das mache ich dann nicht zu Hause.
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0: Schön, dass ihr dabei seid. Hier ist die Barbaradio-Show bei FFN.
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0: Kriegst du viel Fanpost?
2: Ja, sehr viel.
0: Ehrlich?
2: Ja, also postalisch hat es so ein bisschen abgenommen.
0: Wie erreichen die Leute dich?
2: Na schon, also es gibt dann schon eine Mailadresse, da gibt es aber dann nicht so oft Antwort. Mhm. Aber ich lese alles. Mhm. Und sonst ist natürlich so Insta, TikTok.
0: Also du kriegst DMs und die Leute schreiben
2: ja,
0: dir.
2: Ganz
0: und was würdest du sagen, ist so der Haupttenor der Menschen, die dir schreiben?
2: Na, wenn die schreiben, dann hat es auch mal eine richtige Bedeutung. Also es ist dann schon so, dass Leute dann eben sagen, boah, mir ging's scheiße und ich hab das gehört und ich habe das nochmal überdacht. Oder also sehr viel natürlich auch, ich habe so schön getanzt jetzt bei deinem Konzert und es war mal wieder toll, 2 Stunden raus zu sein. Mhm. Und sonst aber auch ganz, ganz viel so tiefere Sachen. Also wenn Leute krank sind oder wenn es um Tod geht oder so, dann kriege ich sehr lange und auch wirklich faszinierende Nachrichten. Und ich rede auch gern mit Leuten und ich höre gern zu und
0: ich auch.
2: Bin irgendwie gern am Start und finde auch andere Lebensentwürfe toll. Ja genau, also mir hilft das auch immer sehr.
0: Ach, wie gut, dass du so eingestellt bist, weil das lässt uns hoffen, dass du nochmal zu uns irgendwann kommst.
2: Ich komm rüber.
0: Kommst rüber, oder?
2: Du musst Bescheid sagen.
0: Wenn jetzt stabile Poesie geht ja schon voll durch die Decke und du bist natürlich gut beschäftigt jetzt. Wenn du machst ja dann 11. Album, oder?
2: Mhm.
0: Okay, dann kommst du wieder und dann erzählst du uns davon.
2: Schön so.
0: Super. Aki, Bosse, Axel, das war super gewesen.
2: Danke, Laura.
0: Toll. Ich stell mir das jetzt so vor. Du hast so ein Fahrrad. Wahrscheinlich hast du gar kein Fahrrad,
2: meinst,
0: sondern du fährst Porsche GT.
2: Du fährst jetzt mit deinem Lastenrad.
0: Du hast wahrscheinlich einen Porsche. Hamburg. Jetzt geh ich gleich mit dir runter und guck, was du für ein Auto hast.
2: Du fährst jetzt sicherlich mit deinem Lastenrad nach Hause.
0: Genau, du fährst jetzt bestimmt mit dem Fahrrad zum See. So stell ich es mir vor, du hast so ein altes Handtuch. Wo du so sagst, das habe ich schon zu Hause in meinem Kinderzimmer gehabt. Das ist das Einzige, was ich von zu Hause mitgenommen habe. Und dann hast du dir so, vielleicht hast du dir selber was von zu Hause
2: gekocht, was geschnippelt, meinst du? Was glutenfrei ist?
0: Nee. Und dann trinkst du aber auch ein kleines Bierchen und zwitscherst dich ein bisschen an und dann kommen ganz viele Freunde und die Frauen sind alle unoperiert, haben so lange Haare und die Kinder haben Locken. Ich stell mir dein Leben vor wie so eine Camembert-Werbung aus den 80ern. Einer
2: so
0: jongliert mit so einer Leinenhose.
2: Ach, so was meinst du? Ja, in der Welt war ich schon mal, aber da war ich glaube ich so 16.
0: Einer
2: so
0: bricht das Baguette und dann hängt vielleicht auch so ein Kerzenleuchter unterm Baum, wo so Kerzen drauf und das Wachs läuft so runter und
2: ich
0: so.
2: Riech's. Ich fühl's, ich riech's.
0: Aber es ist kein Sex in der Luft, weißt du, sondern
2: nee,
0: es ist null.
2: Nee, das Gegenteil.
0: Nee, das sind zu viele Kinder und so. Einfach
2: nee,
0: mehr. Für Sex haben wir an dem Nachmittag
2: keine
0: jetzt
2: Zeit
0: keine Zeit dafür.
2: Nee, heute geht das nicht.
0: Genau, und du musst dann noch aber die Reifen aufpumpen von den Rädern, weil du hast die Luftpumpe.
2: Ich muss gleich los.
0: Und dann fahren wir alle lachend vom See zurück.
2: Willst
0: und fahren
2: mitkommen
0: nach Hause in so ein Landhaus, was aber nicht überkandidelt ist. Das ist ziemlich baufällig und so.
2: Nee, ist super baufällig.
0: Aber da hängt so eine schiefe Lichterkette, hängt so an der Terrasse. Und da sind so ganz viele Sträucher und Dinge. Und man, also wenn man bei Helligkeit drauf gucken würde, würde man sagen, hier könnte mal aber einer mit dem Kercher ran. Und die Rosenbüsche sind echt nicht in guter Form. Aber nachts, wenn wir zurückkommen vom See, sieht es super aus.
2: Aber wenn dir kalt ist, nimm dir einfach mein Batik-T-Shirt. Das liegt da hinten.
0: Nee, nicht Batik.
2: Ich
0: dafür
2: weiß.
0: Bist du viel zu geil. Batik hast du nicht. Du würdest mir so eine, das ist so eine Strickjacke, aber geil. Kaschmir, weißt du?
2: Das ist Kaschmir.
0: Aber made in Germany. Also wir haben es raus.
2: Wollen wir so verbleiben?
0: Ja, ich habe das Gefühl, also ich gehe jetzt mal mit runter und gucke mal, wo das Lastenfahrrad geparkt ist. Vielen Dank, dass du bei uns warst. Tschüss, Aki.
2: Tschüss, mach's gut.
0: So, jetzt darf sich der liebe Aki Bosse auf sein Lastenfahrrad schwingen. So sieht es zumindest in meiner Fantasie aus. Und fährt mit einer Baguette-Stange und etwas Lauch im Körbchen Richtung nach Hause. Ach, wie schön. Es hat mir gut gefallen heute mit dem Bosse. Und ich hoffe, ihr hattet auch viel Spaß und habt auch das ein oder andere Mal schmunzeln müssen. Ich freue mich jetzt schon auf die nächste Woche. Dann kommt Mr. Frühstücksfernsehen zu uns, Matthias Killing. Der macht ja auch noch ganz viel Sportmoderation und hat viel zu erzählen. Und er ist der Neue bei The Voice. Also, da können wir uns drauf freuen. Ich hoffe, ihr seid dann auch mit dabei. Bis dann.

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9: 12 Uhr. Ich bin Imme Kasten. Guten Tag. Nach Schüssen auf einem Techno-Festival in der Schweiz ist die Polizei im Großeinsatz. Bei dem Vorfall gegen 2:30 in der Nacht war ein Mensch getötet worden, 5 weitere wurden verletzt. Die Hintergründe sind bislang nicht bekannt. Medizinwissen aus erster Hand für Grundschulkinder. Dafür spricht sich Ärztepräsident Reinhardt aus. Er schlägt im Interview mit den Funke-Zeitungen vor, dass pensionierte Ärzte regelmäßig an die Schulen gehen und Grundwissen vermitteln. Ziel ist, dass sich Menschen bei leichten Erkrankungen besser selbst helfen können. Die NASA will heute ein neues Weltraumteleskop ins All schicken. Am Nachmittag soll eine Rakete von SpaceX mit dem Teleskop an Bord in Florida abheben. Mit dem Teleskop wollen die Forscher nach anderen Planeten außerhalb unseres Sonnensystems suchen. China-Konkurrenz macht Deutschlands Autobauern weiter zu schaffen. Der Hersteller BYD kam im Mai auf über 15% der neu angemeldeten Plug-in-Hybride, wie das Forschungszentrum CAR jetzt berechnet hat, vor deutschen Marken wie VW, Audi und BMW. Die E-Auto-Prämie begünstigt das eher noch, meinen die Forscher.
10: Etwas Sonne, einiges an Wolken, auch mal Regen. So bringt euch das Niedersachsenwetter durch den Tag durch. Gewitterschauer sind auch immer mal wieder möglich. Bei 20 Grad in Emden am Hafentor, 20 auch in Suderburg an der St. Regiumskirche und 21 in Haddixen am Eselsbrunnen. 24 werden es teils heute in der Spitze. Der FFN-3-Tage-Trend. Morgen, übermorgen und auch Mittwoch geht's mit etwas Sonne. Einigen mal Wolken und auch Regen weiter. Hier und da auch mit Blitz und Donner.
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10: Und da ist inzwischen einiges los. Wir fangen an mit der A1 Osnabrück-Hamburg. Vor Bremen-Asten in beiden Richtungen jeweils 5 Kilometer stockend und 20 Minuten mehr. Vorsicht, da liegen Metallteile auf der A1 Bremen Richtung Hamburg, hier zwischen Sittensen und Heidenau. Die A1 Bremen Richtung Lübeck ist zwischen Hamburg-Harburg und Stillorn gesperrt. Da wird bis morgen früh um 5 gebaut. Die Umleitung führt euch hier über die U83. Rüber auf die A7 Hannover Richtung Hamburg. Zwischen Mellendorf und Schwarmstedt 4 Kilometer Stau, da braucht ihr 40 Minuten länger. Weiter Richtung Hamburg zwischen Tieshoper und dem Horster Dreieck nochmal 6 Kilometer stockend, 30 Minuten plus. A7 Flensburg Richtung Hannover vom Hamburger Elbtunnel 10 Kilometer stockend, plant da 40 Minuten mehr ein. Dann die A7 Hamburg Richtung Hannover zwischen Soltau Ost und Bad Fallingbostel 10 Kilometer stockend, ihr braucht ihr aktuell 25 Minuten länger. Dann Vorsicht, ein Unfall auf der A27 Cuxhaven Richtung Bremerhaven, hier in Höhe Neuenwalde. Und an der Elbfähre steht hier vor, wir schaffen aktuell eine Stunde an.
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10: Mein Alphons, du hast einen gesehen im Kreis Kloppenburg.
11: Auf der B213 zwischen Herzlake und Löningen bei der Spedition ohne der Zone in beiden Richtungen.
10: Alles klar, ich danke dir fürs Bescheid sagen. Außerdem im Emsland hier auf der B213 zwischen Haselünne und Barwinkel. Im Kreis Diepholz am Ortsausgang Dickel, wenn ihr Richtung Drebber fahrt, hier in beiden Richtungen. Und im Kreis Lüchow-Dannenberg zwischen Metzingen und Hitzacker an der Bushaltestelle. Hier sind 70 erlaubt. Danke auch dann dementsprechend an... Entschuldigung, Leute, wir wollen es ja ordentlich machen. Paul, Ingrid und auch Volkmar. So, manchmal ist die Liste dann doch ein bisschen lang mit dem Verkehr. Wenn ihr noch was gesehen habt, einen Stau oder Blitzer, gern durchrufen. Kostenlos wie immer unter der 0800 529 und 4x5. Ja, euch eine gute Fahrt.
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10: Trotz Stau und Stehen hoffentlich ein richtig tolles Wochenende euch. Wir helfen euch mit der passenden Musik dazu. Die Imagine Dragons, Christus Serendi, Jonas Blum, JP Cooper und hier sind Coldplay für euch. Moin!

0: what it takes. Mahlzeit und einen richtig tollen Sonntagmittag. Hier ist FFN. Hallöchen. Teddys haben gerne mal einen Namen. Meiner heißt Helmut. Autos manchmal auch oder auch andere Gegenstände. 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
1: Ordentlich Wolken, teils aber auch mal Sonne. So geht's durch den Nachmittag hier im Niedersachsenwetter. Tief Sina bringt aber gerne auch mal Regen und kurze Gewitterschauer mit. Bei aktuell 21 Grad in Salzgitter-Lebenstedt am Bahnhof, 21 auch in Landolfshausen, oben am Dorfgemeinschaftshaus und 20 in Leer am Julianenpark. Und der FFN-3-Tage-Trend bleibt erstmal so bis Mittwoch. Alles drin bei maximal 23 Grad.
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1: Und der A1 Osnabrück-Hamburg. Vor Bremen-Harsten in beiden Richtungen jeweils 5 Kilometer stockend. Plant er 20 Minuten mehr ein. Die A1 Bremen Richtung Lübeck ist zwischen Hamburg-Harburg und Stillhorn gesperrt. Da wird noch bis morgen früh um 5 gebaut. Die Umleitung führt euch hier über die U83. A7 Hannover Richtung Hamburg. Zwischen Mellendorf und Schwarmstedt 4 Kilometer Stau. Da braucht ihr aktuell 50 Minuten länger. Dann weiter auf der A7 zwischen Tishope und dem Horster Dreieck nochmal 5 Kilometer stockend und 15 Minuten mehr. A7 Flensburg Richtung Hannover vom Hamburger Elbtunnel 10 Kilometer stockend, plant er 40 Minuten länger ein. Dann in Richtung Hannover zwischen Soltau Ost und Bad Fallingbostel nochmal 10 Kilometer stockend und 30 Minuten plus. Vorsicht, ein Unfall auf der A27 Cuxhaven Richtung Bremerhaven und zwar hier in Höhe Neuenwalde. Dann sind Personen unterwegs auf der A31 Meppen Richtung Lingen zwischen Meppen Nord und Wiest und an der Elbfähre steht hier vor Wischhafen aktuell eine Stunde an.
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1: Moin Johannes, du hast einen gesehen im Kreis Hildesheim.
3: In Saarstedt, Hildesheimer Straße, statt einwärts hinter der Tankstelle.
1: Danke dir, dass du Bescheid gesagt hast. Außerdem im Kreis Kloppenburg, da stehen sie auf der B213 zwischen Herzlake und Löningen bei der Spedition, blitzen in beiden Richtungen. Im Emsland auf der B213 hier zwischen Haselünne und Barwinkel. Dann noch im Kreis Diepholz am Ortsausgang Dickel, wenn ihr Richtung Drebber fahrt, in beiden Richtungen. Und im Kreis Lüchow-Dannenberg zwischen Metzingen und Hitzacker in der Bushaltestelle. Da dürft ihr 70 fahren. Danke auch Alfons, Paul, Ingrid und Volkmar, dass ihr Bescheid gesagt habt. Wenn es noch nicht alles war, wenn ihr noch was gesehen habt, einen Stau oder Blitzer, gern durchrufen, kostenlos unter der 0800 529 und 4x die 5. Danke euch. Eine gute Fahrt durch Niedersachsen und einen schönen Sonntag hier mit FFN. Ich bin

Hier ist der FFN-Verkehr. Wir informieren euch, sobald was passiert. Achtung Autofahrer, ein Falschfahrer auf der A1 Osnabrück-Bremen zwischen Wildeshausen Nord und Delmenhorst Ost. Passt da bitte auf in beiden Richtungen. Fahrt äußerst rechts und überholt nicht. Euch kommt ein Falschfahrer entgegen auf der A1 Osnabrück-Bremen zwischen Wildeshausen Nord und Delmenhorst Ost. Passt auf in beiden Richtungen. Äußerst rechts fahren, nicht überholen. Wir sagen euch Bescheid, wenn die Gefahr vorbei ist.

0: und zu was Neues und dann die guten alten Dinger im Wechsel. 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

11 Ennis hier. Genießt den Sonntag hier bei uns in Niedersachsen. So, und jetzt, liebe Kinder, auf den Rücksitzbänken im Stau. Ihr habt ihn bestimmt schon gesehen im Kino, den neuen Toy Story Film. Und jetzt gibt es für euch daraus den Titelsong von niemand geringerem gesungen als Superstar Taylor Swift. Hier ist I Knew It, I Knew You. 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
7: 13 Uhr. Ich bin Imme Kasten. Guten Tag. Es bleibt dabei, Island will nicht in die EU. Bei einem Referendum sprach sich die knappe Mehrheit der Isländer gegen Beitrittsverhandlungen aus. Die Abstimmung endete mit rund 53-47%. 2009 hatte Island den Beitritt schon einmal beantragt, die Gespräche wurden aber abgebrochen. Nach Schüssen auf einem Techno-Festival in der Schweiz ist die Polizei im Großeinsatz. Bei dem Vorfall gegen 2:30 in der Nacht war ein Mensch getötet worden, 5 weitere wurden verletzt. Die Hintergründe sind bislang nicht bekannt. Medizinwissen aus erster Hand für Grundschulkinder. Dafür spricht sich Ärztepräsident Reinhardt aus. Er schlägt im Interview mit den Funke-Zeitungen vor, dass pensionierte Ärzte regelmäßig an die Schulen gehen und Grundwissen vermitteln. Ziel ist, dass sich Menschen bei leichten Erkrankungen besser selbst helfen können.
8: Danke dir, Imme. Schönen Feierabend an der Stelle. Muss man auch mal sagen zu den Kollegen. So, der Herbst hält Einzug im Niedersachsenwetter. Habt ihr wahrscheinlich schon gemerkt. Ein bisschen Blau ist dabei. Die Sonne will mich ja auch gerade bestechen am FFN-Funkhaus. Aber es ist rundherum halt viel Grau am Himmel. Hier und da kann es auch mal nass werden. Samt Blitz und Donner dabei. Alles ist also möglich. Außer Schnee. Brauchen wir noch nicht. Bei 23 Grad aktuell in Bofenen an der Burg Plesse. 22 in Gifhorn am Schloss. Und 20 aktuell in Ostholz-Scharmbeck an den Hammewiesen. Der FFN 3-Tage-Trend. Etwas Sonne begleitet euch auch bis Mittwoch weiterhin, rechnet aber immer wieder mit Regen aus den Wolken.
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8: Zunächst mal mit guten Nachrichten für die A1 Osnabrück-Bremen. Der Falschfahrer zwischen Wildeshausen Nord und Delmenhorst Ost ist weg. Ihr habt also in beiden Richtungen wieder freie Fahrt. Vorsicht, Reifenteile liegen hier auf der A1 Osnabrück in Richtung Bremen und zwar hier zwischen Lohne-Dinklage und Vechta. Dann die A1 Osnabrück-Hamburg vor Bremen-Arsten in beiden Richtungen jeweils 5 Kilometer stockend, 25 Minuten plus für euch. Die A1 Bremen Richtung Lübeck ist zwischen Hamburg-Harburg und Stillhorn gesperrt, da wird bis morgen früh um 5 gebaut, rechnet mit langen Wartezeiten. A2 Braunschweig Richtung Magdeburg ab Allerengersleben 3 Kilometer stockend, hier braucht ihr 20 Minuten länger. A7 Hannover Richtung Hamburg zwischen Mellendorf und Schwarmstedt 6 Kilometer Stau, über eine Stunde mehr braucht ihr da. Weiter Richtung Flensburg vom Hamburger Elbtunnel 4 Kilometer stockend, 15 Minuten mehr. In der Gegenrichtung sind es 10 Kilometer und 40 Minuten. Dann die A7 Hamburg Richtung Hannover zwischen Soltau-Ost und Bad Fallingbostel 10 Kilometer stockend, plant da 30 Minuten mehr ein. A7 Hannover Richtung Kassel zwischen Hannover Süd und Hildesheim 15 Kilometer stockend, hier wegen der Baustelle 20 Minuten plus. Dann Vorsicht, immer noch der Unfall und die Bergungsarbeiten auf der A27 Cuxhaven Richtung Bremerhaven, hier in Höhe Neuenwalde. Dann gab es noch einen Unfall auf der A261, das ist die Eckverbindung Harburg zwischen Tötensen und dem Buchholzer Dreieck. Und an der Elbfähre steht hier vor Wischhafen aktuell eine Stunde an.
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8: Moin Paul, du hast einen im Emsland gesehen.
9: Auf der B213. 10 zwischen Haselünde und Barwinkel in der 100er Zone.
8: Danke, dass du Bescheid gesagt hast. Außerdem stehen sie im Kreis Kloppenburg auch auf der B213 zwischen Herzlake und Löningen bei der Spedition, blitzen in beiden Richtungen. In Saarstedt auf der Hildesheimer stadteinwärts hinter der Tankstelle, im Kreis Diepholz am Ortsausgang Dickel Richtung Drever in beiden Richtungen und im Kreis Lüchow-Dannenberg zwischen Metzingen und Hitzacker an der Bushaltestelle. Hier sind 70 erlaubt. Danke auch Alphonse, Johannes, Ingrid und auch Volkmar. Und wenn ihr noch einen Stau oder Blitzer entdeckt habt, gern durchrufen, kostenlos unter der 0800 529 und 4x5. Gute Fahrt euch!
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8: Boah, ist schon wieder der Wahnsinn, was so ein Sonntag auf den Straßen bringt. Glück für alle, die nicht im Stau stehen. Falls ihr im Stau steht, wir sind gern an eurer Seite. Freut euch auf U2, auf Alex Warren, Lady Gaga und hier ist Teddy Swims, Mr. Know-It-All. Lang nicht mehr gehört und noch wieder erkannt. Moin.

0: mit mehr Musik und mehr Abwechslung in euren Ohren. Von U2 geht's gleich rüber zum Buxo der jungen Michi Schulte und Lovesick. Geniale Nummer. Ist neu bei FFN. Freude kann man übrigens hören. Glaubt ihr nicht? Doch, hier.
1: Super, ich danke euch. Oh, danke, danke, danke, danke.
0: 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Einfach, weil wir euch so gerne glücklich machen. 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Ab morgen mit dem hier.
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0: Der Morgen wird gut.
4: Yeah. Tiefsina, die ist heute fürs Niedersachsenwetter zuständig. Die bringt neben etwas Sonne einiges an Wolken, auch mal Regen mit, hier und da sogar mit Gewittern. 21 Grad sind es in Bad Gandersheim am Dom, 19 in Fechter Hochschule und 18 in Mornlage an der Steinklippe. Der FFN 3-Tage-Trend. Bis Mittwoch bleibt es erstmal unbeständig. Etwas

0: Sonne ist immer dabei, aber eben doch Regen und Gewitterschauer.
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0: A1 Osnabrück-Hamburg. Vor Bremen-Arsten in beiden Richtungen jeweils 5 Kilometer stockend und 25 Minuten mehr. Die A1 Bremen Richtung Lübeck ist zwischen Hamburg-Harburg und Stillhorn gesperrt. Da wird noch bis morgen früh um 5 gebaut. Die Umleitung führt euch hier über die U83, rechnet aber mit langen Wartezeiten. A2 Braunschweig Richtung Magdeburg. Ab Allerengersleben 3 Kilometer stockend wegen der Baustelle. Hier braucht ihr 20 Minuten mehr. A7 Hannover Richtung Hamburg. Zwischen Mellendorf und Schwarmstedt 6 Kilometer Stau. Eine Stunde plus für euch mindestens. Dann die A7 Hannover Richtung Flensburg vom Hamburger Elbtunnel. 4 Kilometer stockend, 15 Minuten mehr. Gegenrichtung vom Hamburger Elbtunnel, 10 Kilometer stockend, 40 Minuten plus. A7 Hamburg Richtung Hannover zwischen Soltau-Ost und Bad Fallingbostel, 10 Kilometer stockend, da braucht ihr 30 Minuten länger. Dann die A7 Hannover Richtung Kassel zwischen Hannover Süd und Hildesheim, 15 Kilometer stockend wegen der Baustelle, 25 Minuten plus. Vorsicht, da verliert ein Fahrzeug während der Fahrt Ladung auf der A27 Bremerhaven Richtung Bremen zwischen Utlede und Schwanewede, und zwar Flaschen und Dosen. Rehe sind unterwegs auf der A28 Oldenburg-Leer zwischen Oldenburg-Hahntor und dem Dreieck Oldenburg-West. Passt da bitte auf in beiden Richtungen. Dann noch der Unfall auf der A261 zwischen Tüttensen und dem Buchholzer Dreieck und an der Elbfähre. Da steht ihr vor Wischhafen gut eine Stunde an.
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0: Im Emsland auf der B213 zwischen Haselünne und Barwinkel. Im Kreis Kloppenburg auch auf der B213 zwischen Herzlake und Löningen bei der Spedition in beiden Richtungen. In Saarstedt auf der Hildesheimer stadteinwärts hinter der Tanke. Dann noch im Kreis Diepholz am Ortsausgang Dickel Richtung Drebber in beiden Richtungen. Und im Kreis Lüchow-Dannenberg zwischen Metzingen und Hitzacker an der Bushaltestelle. Hier sind 70 erlaubt. Danke Paul, Alphons, Johannes, Ingrid und Volkmar. Wenn ihr noch einen Stau oder einen Blitzer entdeckt habt, ruft gern durch, kostenlos unter 0800 529 und 4x5. Gute Fahrt euch durch Niedersachsen.
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0: Die Ernte bei uns in Niedersachsen, sie geht langsam in die heiße Phase. Hier ist FFN am Sonntag und unser Günther, der hilft jetzt eine Runde mit.
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2: Moin. Der Apfel ist ja die letzte Frucht, die im Jahr geerntet wird, vor dem Mais. Auch das gibt zurzeit in Niedersachsen. Die Weinlese. Das alte Land meldet aber Erntegut beim Apfel. Er ist eher klein, aber süß wegen viel Sonne. Normalerweise kommen die Früchte, die man nicht direkt verkaufen kann, bis nächstes Jahr in den Kühlraum bei plus 2 Grad. Dafür braucht man aber Energie, die man nicht hat oder auch zurzeit viel zu teuer ist. Also bleiben viele Äpfel am Baum hängen und die Amsel freut sich. Unser Oma lagert die Teile immer bis weit ins Frühjahr im Keller. Der ist nicht konstant bei 2 Grad. Geht aber auch, weil Oma vorm Verputzen immer die faulen Stellen mit dem Schälmesser wegschneidet. Solche Apfel kannst du natürlich im Supermarkt nicht anbieten. Ne? Ist eben immer besser, was man selber hat. Die Kartoffel ist nicht so gut klargekommen mit der Dürre. Das Getreide auch nicht, der Apfel anscheinend schon. Nun muss man aber auch sagen, dass man sich um Apfelbäume auch besser kümmern kann als um 30 Hektar Weizen. Da kannst du nicht jeden Halm einzeln bewässern. Wie das beim Wein aussieht, weiß ich nicht. Jedenfalls hat die Weinlese in Niedersachsen jetzt auch begonnen. Das ist volkswirtschaftlich ungefähr so wichtig wie die Alpaka-Schuhe läuft an. Aber immerhin, eine positive Meldung ist es trotz oder in dem Falle wegen Klimawandel. Munter bleiben!

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4: 14 Uhr, ich bin Lisa Schwarzkopf. Guten Tag. Bei Schüssen auf einer Techno-Party in der Schweiz ist ein Mensch getötet worden. 5 weitere wurden verletzt, wie die Polizei im Kanton Aargau mitgeteilt hat. Passiert war das Ganze gegen 3 Uhr nachts. Die Suche nach dem oder den Tätern läuft. Hintergründe sind bislang nicht bekannt. Die Bundesregierung will Russland wohl in den kommenden Tagen für den versuchten Drohnenanschlag am Leipziger Flughafen verantwortlich machen. Das schreiben Welt am Sonntag und Politico. Demnach plant Berlin eigene Strafmaßnahmen. Parallel soll es neue EU-Sanktionen geben. Jeder 5. Deutsche würde auswandern, wenn die AfD in die Bundesregierung kommt. Das ist das Ergebnis einer repräsentativen INSA-Umfrage für die Bild am Sonntag. Fast die Hälfte der Befragten glaubt, Deutschland würde durch eine AfD-Regierung Schaden nehmen. Für Oldtimer-Fans im Nordwesten hat es gestern einiges zu sehen gegeben. Rund 60 historische Fahrzeuge nahmen an der 3. Nordsee-Klassik teil. Von Greetsiel aus ging es rund 200 Kilometer durch Ostfriesland bis nach Frepsum. Dabei ging es nicht um Geschwindigkeit, sondern um die historischen Fahrzeuge selbst und das gemeinsame Fahren.
5: Ordentlich Wolken, teils aber auch Sonne. Ja, so geht's euch Nachmittag hier im Niedersachsen-Wetter tief. Sina, die bringt aber auch mal Regen vorbei. Sogar kurze Gewitterschauer sind drin. Bei 23 Grad in Königslutter an der Dombauhütte, 22 in Oben-Springe an der Quelle und 19 in Osnabrück an der Uni. Der FFN 3-Tage-Trend. Es bleibt erstmal so. Bis Mittwoch alles drin bei 23 Grad.
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5: Viel los auf den Straßen. Wir fangen an mit der 1 Osnabrück-Hamburg. Vor Bremen-Asten in beiden Richtungen 5 Kilometer stockend, 25 Minuten mehr. Die A1 Bremen Richtung Lübeck ist zwischen Hamburg-Harburg und Stillhorn gesperrt. Bis morgen früh um 5 wird er gebaut. Die Umleitung ist eingerichtet. Rechnet aber mit langen Wartezeiten. A2 Braunschweig Richtung Magdeburg. Ab Allerengersleben 3 Kilometer stockend, 20 Minuten plus. A7 Hannover Richtung Hamburg. Zwischen Mellendorf und Schwarmstedt, 6 Kilometer Stau, eine gute Stunde braucht ihr da noch länger. Dann die A7 Hannover Richtung Flensburg, vom Hamburger Elbtunnel, 4 Kilometer stocken, 15 Minuten plus. In der Gegenrichtung 10 Kilometer und 40 Minuten. A7 Hamburg Richtung Hannover, zwischen Soltau-Ost und Bad Fallingbostel, 10 Kilometer stocken, da braucht ihr 30 Minuten länger. A7 Hannover Richtung Kassel, zwischen Hannover Süd und Hildesheim, 15 Kilometer stocken, wegen der Baustelle, 20 Minuten mehr. Dann Vorsicht, Metallteile auf der A29 Oldenburg Richtung Alauner Heide, hier zwischen dem Kreuz Oldenburg-Ost und Sandkrug. Und an der Elbfähre steht ihr vor Wischhafen gut eine Stunde an.
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5: Moin Regina, du hast einen im Kreis Wolfenbüttel gesehen.
6: Auf der B6, Salzgitter Richtung Bad Ettenstedt, auf der Höhe Landgasthof Nauenburg in der 60er-Zone.
5: Alles klar, ich danke dir fürs Bescheid sagen. Außerdem im Emsland auf der B213 zwischen Haselünne und Barwinkel, dann im Kreis Kloppenburg auf der B213 zwischen Herzlake und Löningen bei der Spedition in beiden Richtungen, in Saarstedt auf der Hildesheimer Straße stadteinwärts bei der Tanke und im Kreis Diepholz am Ortsausgang Dickel Richtung Drebber in beiden Richtungen. Danke euch Paul, Alphons, Johannes und Ingrid, und wenn ihr noch einen Stau oder Blitzer habt, her damit, sehr gerne, kostenlos an die 0800 529 und 4x5. Ach, durchatmen und weiter geht's.
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5: Meine Lieben, und auch wenn die Sonne nicht so wirklich scheint und scheinen will aktuell, wo es trotzdem bunt ist,

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Dascha Memo.

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1: Schönen Sonntag euch. FFN ist gerne euer Begleiter. Und wenn das Niedersachsenwetter heute von oben ja doch schon eher grau ist, dann blüht unten wenigstens die Heide. Und es wird noch ordentlich gefeiert. Zum Beispiel in Schneeferdingen im Heidekreis, in Trebel im Wendland und auch beim einzigen Heideblütenfest im Zellerland. In Meißendorf ist vor wenigen Minuten die neue Heidekönigin gekürt worden. Und das ist Leonie Grote-Löschen. Moin und herzlichen Glückwunsch.
2: Ja, moin. Vielen Dank erstmal.
1: Ja, und da ist die Freude natürlich groß bei dir. Nehme ich an, oder?
2: Meine Freude ist natürlich riesig, riesig, riesig groß. Ich freue mich ganz, ganz doll auf das Jahr und hoffe, es wird genauso schön wie das letzte.
1: Ja, da warst du ja schon zweite Hofdame und bist jetzt ganz nach oben auf den Thron gewählt worden. Wird dieses Jahr denn also noch ein bisschen anspruchsvoller, nehme ich an?
2: Für dieses Jahr habe ich mir vorgenommen, Meißendorf natürlich weiter zu repräsentieren, ganz viele Veranstaltungen mitzunehmen und auch ganz viel Spaß dabei zu haben. Und ich hoffe, dass das alles so gelingt.
1: Ja, drücke ich dir fest die Daumen. Die Übergabe der Krone, die ist geglückt und feiert noch ein bisschen. Und alles Gute auch an deine Vorgängerin Ida, die jetzt hoffentlich glücklich abdanken konnte. Na denn!
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1: So schön habe ich es auch noch nicht gehört.

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5: Der Herbst hält Einzug im Niedersachsenwetter. So ein bisschen blau, aber rundherum halt auch einiges grau am Himmel. Hier und da so ein Blitz und Donner dabei, ne? Und Regen sollten wir dann auch nicht vergessen. Bei 22 Grad in Landolfshausen an der Kita, 21 in Melbeck an der Wassermühle und 20 in Großenheidorn an der Mehrzweckhalle. Der FFN-3-Tage-Trend, etwas Sonne begleitet euch bis Mittwoch, rechnet aber trotzdem immer wieder mit Regen aus den Wolken.
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5: A1 Osnabrück-Hamburg. Vor Bremen-Asten in beiden Richtungen 5 Kilometer stockend. Da braucht ihr 25 Minuten länger. A1 Bremen Richtung Hamburg. Ab Hollenstedt aktuell 7 Kilometer stockend. Plant da 20 Minuten mehr ein. Weiter Richtung Lübeck auf der A1. Die ist zwischen Hamburg-Harburg und Stillhorn gesperrt. Bis morgen früh um 5 wird da noch gebaut. Rechnet mit langen Wartezeiten. Dann die A2 Braunschweig Richtung Magdeburg. Ab Allerengersleben 3 Kilometer stockend vor der Baustelle, 20 Minuten plus. A7 Hannover Richtung Hamburg, zwischen Mellendorf und Schwarmstedt, 6 Kilometer Stau, 1,5 Stunden braucht ihr da länger. Dann auf der A7 Hannover Richtung Flensburg, vom Hamburger Elbtunnel, 5 Kilometer stockend, 25 Minuten mehr. Richtung Süden sind es 7 Kilometer und ebenfalls 25 Minuten. Dann die A7 Hamburg Richtung Hannover, zwischen Soltau-Ost und Bad Fallingbostel, 10 Kilometer stockend, hier verliert ihr eine halbe Stunde. A7 Hannover Richtung Kassel, zwischen Hannover Süd und Hildesheim, 15 Kilometer stockend wegen der Baustelle, 20 Minuten plus. Die B441 Hannover Richtung Wunstorf ist zwischen Wunstorf-Lute und Lute gesperrt, da laufen Bergungsarbeiten und an der Elbfähre steht hier vor Wischhafen

0: eine Stunde an.
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0: Stehen auf der B6 Salzgitter Richtung Bad Enkenstedt in Höhe des Gasthofs, da sind 60 erlaubt. Dann im Emsland auf der B213 zwischen Haselünne und Barwinkel. Im Kastloppenburg auf der B213 zwischen Herzlake und Lüningen. Bei der Spedition in beiden Richtungen. In Saarstedt auf der Hildesheimer Straße stadteinwärts hinter der Tankstelle. Und im Kreis Diepholz am Ausgang Dickel, wenn ihr Richtung Drever fahrt, in beiden Richtungen. Danke Paul, Alfons, Johannes und Ingrid, dass ihr Bescheid gesagt habt, und wenn ihr noch einen Stau oder Blitzer entdeckt habt, gern durchrufen. Kostenlos unter 0800 529 und 4x5. Gute Fahrt euch durch Niedersachsen und einen schönen Sonntag. Wir sind gerne bei euch. Hier ist FFN. Ich bin Björn Riewinkel. Hallo!

0: Thank you, DJ.
1: Mehr Musik, mehr Abwechslung. Das gibt's nur hier bei FFN. Schönen Sonntag euch, gleich mit Isaac. Sein neuer Song We Had It All, der ist richtig genial geworden. Der wartet schon auf euch.
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3: Wie nehme ich neue Kollegen im Team auf? Schritt 1, die Begrüßung sei ganz unverkrampft und unkompliziert.
4: Ja, hallo. Soll ich dich siezen oder kann ich einfach du zu ihnen sagen?
3: Zweiter Schritt, das Team vorstellen. Wichtig, es müssen so viele Namen und Gesichter sein, dass man sich gar nichts merken kann.
4: So, das sind Marco, Anne, Frau Schlüter und das ist der Michael. Der wird aber nur Mike genannt.
3: Schritt 3, stelle die wichtigsten einfachen Abläufe vor.
4: Urlaubswünsche trägst du bei uns einfach hier händisch in die Liste ein, dann einmal einscannen und an Sandra mailen und die druckt das aus, kopiert das in Excel und dann schickt die mir das zur Freigabe.
3: Und Schritt 4, sorg einfach dafür, dass sich der Neue an Tag 1 schon richtig wohlfühlt.
4: Ich sag immer, wähle einen Job, den du liebst und du musst nie wieder arbeiten. Oder du bleibst bei uns.

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3: 15 Uhr, ich bin Lisa Schwarzkopf, guten Tag. Nach Schüssen auf einem Techno-Festival in der Schweiz ist die Polizei im Großeinsatz. Bei dem Vorfall gegen 3:30 in der Nacht war ein Mensch getötet worden, 5 weitere wurden verletzt. Hintergründe sind bislang nicht bekannt. Es bleibt dabei, Island will nicht in die EU. Bei einem Referendum sprach sich die knappe Mehrheit der Isländer gegen Beitrittsverhandlungen aus. Die Abstimmung endete mit rund 53-47%. 2009 hatte Island den EU-Beitritt schon mal beantragt, die Gespräche wurden aber abgebrochen. Die Deutsche Bahn will deutlich mehr Geld in Sauberkeit und Sicherheit stecken. Wie die Bild am Sonntag schreibt, sollen 210 Millionen Euro bis 2030 investiert werden. Sauberere Züge und Bahnhöfe, mehr Sicherheit und mehr Komfort sollen der neue Standard sein, so Bahnchefin Palla. In Köln geht heute die Gamescom zu Ende. Seit Mittwoch haben sich auf dem Messegelände Spielehersteller und Gaming-Fans aus aller Welt getroffen. Mit mehr als 1700 Ausstellern hat die Gamescom in diesem Jahr einen neuen Rekord aufgestellt.
4: Tief Sina bestimmt heute das Niedersachsenwetter. Und diese Sina, die bringt halt neben etwas Sonne auch einiges an Wolken mit. Regen inklusive, auch Gewitterschauer sind möglich. Bei 22 Grad in Kremlingen an der Thermalquelle, 22 in Osterode an der Alten Burg und 20 aktuell in Lingen am Emslandmuseum. Schauen wir gemeinsam auf den FFN-3-Tage-Trend. Bis Mittwoch bleibt es erstmal unbeständig. Etwas Sonne ist immer dabei, aber eben doch Regen und Gewitterschauer.
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4: Von A bis Z. Vorsicht, ein Unfall auf der A1 Bremen Richtung Osnabrück zwischen dem Rastplatz Mahndorfer Marsch und Bremen-Hemmelingen. Dann die A1 Osnabrück-Hamburg von Bremen-Arsten vor Bremen-Arsten in beiden Richtungen. Je 5 Kilometer stockend, 25 Minuten braucht ihr da länger. Dann die A1 Bremen Richtung Hamburg ab Hollenstedt, 7 Kilometer stockend, 20 Minuten plus. Die A1 Bremen Richtung Lübeck ist zwischen Hamburg-Harburg und Stillhorn gesperrt. Da wird bis morgen früh um 5 gebaut. Die Umleitung führt euch hier über die U83. Dann die A2 Braunschweig Richtung Magdeburg ab Allerengersleben, 3 Kilometer stockend wegen der Baustelle, 20 Minuten plus. A7 Hannover Richtung Hamburg zwischen Mellendorf und Schwarmstedt, 6 Kilometer Stau. Hier braucht ihr gut anderthalb Stunden länger. Dann die A7 Hannover Richtung Flensburg vom Hamburger Elbtunnel, 5 Kilometer stockend, 25 Minuten mehr. In der Gegenrichtung sind es 7 Kilometer und auch 25 Minuten. A7 Hamburg Richtung Hannover zwischen Soltau-Ost und Bad Fallingbostel, 10 Kilometer stockend, plant da 30 Minuten mehr ein. A7 Hannover Richtung Kassel zwischen Hannover Süd und Hildesheim, 15 Kilometer stockend, da wird er noch gebaut, 20 Minuten braucht ihr da länger. Und an der Elbfähre steht ihr vor Glückstadt anderthalb und vor Wischhafen eine Stunde an.
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4: Auf der B6 Salzgitter Richtung Bedenkenstedt in Höhe des Gasthofs sind 60 erlaubt. Dann im Emsland auf der B213 zwischen Haselünne und Barwinkel, im Kreis Kloppenburg auf der B213 zwischen Herzlake und Löningen bei der Spedition in beiden Richtungen, in Saarstedt auf der Hildesheimer Straße stadteinwärts hinter der Tankstelle und im Kreis Diepholz hier am Ortsausgang Dickel Richtung Drepper in beiden Richtungen. Regina, Paul, Alphons, Johannes und Ingrid, danke euch Fünfen. Habt ihr noch einen Stau oder Blitzer gesehen? Dann ruft gern durch. Das Ganze wie immer kostenlos unter der 0800 529 und 4x die 5. Gute Fahrt euch!
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4: Ist das der Wahnsinn, was heute wieder los ist bei uns auf den Straßen in Niedersachsen. Wir helfen euch dabei, dass die Zeit ein bisschen kürzer ist. Mit Alphaville, mit Kato und John, Zara Larsson und auch Ed Sheeran hier. Moin!

0: Mehr Musik, mehr Abwechslung von Alphaville bei FFN am Sonntagnachmittag. Gleich die neue für euch von Kamera, dürft ihr euch schon drauf freuen. Super Nummer geworden. Love Sober ist neu bei FFN. Und liebe Leute, wir machen Freude hörbar. Wirklich, so wie bei Bettina aus Wittmund hier.
1: Ah, danke schön, ich freue mich. Ich habe richtig Gänsehaut.
0: Ja, insgesamt 10.000 Euro haben wir in den letzten Wochen an euch verschenkt. Freude ist aber nicht nur hörbar, sondern auch ansteckend. Und deshalb machen wir weiter. Ab morgen mit dem hier.
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0: 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Yeah.
4: Ordentlich Wolken, teils aber auch Sonne. So geht's mal durch euren Nachmittag hier im Niedersachsen-Wettertief. Sina ist dafür verantwortlich. Die bringt nämlich auch mal Regen und kurze Gewitterschauer mit. Bei 22 Grad in Uetze am Ersepark, 22 in Rinten am Marktplatz und 21 in Emlichheim an der Vechte. Der FFN-3-Tage-Trend, es bleibt erstmal genau so. Bis Mittwoch ist alles drin bei maximal 23 Grad.
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4: A1 Hamburg Richtung Osnabrück. Zwischen dem Rastplatz Mahndorfer Marsch und Bremen-Hemelingen. 10 Kilometer Stau. Hier laufen Bergungsarbeiten. Eine Stunde braucht ihr länger. A1 Osnabrück Richtung Hamburg. Vor Bremen-Arsten 5 Kilometer stockend. 25 Minuten plus. A1 Bremen Richtung Hamburg. Ab Hollenstedt 7 Kilometer stockend. 20 Minuten braucht ihr da länger. Die A1 Bremen Richtung Lübeck ist zwischen Hamburg-Harburg und Stillhorn gesperrt. Bis morgen früh um 5 wird er noch gebaut. Die Umleitung führt euch hier über die U83. Dann Vorsicht, ein Unfall auf der A2 Braunschweig Richtung Magdeburg zwischen Braunschweig Flughafen und Braunschweig Ost. Rüber auf die A7 Hannover Richtung Hamburg zwischen Mellendorf und Schwarmstedt 6 Kilometer Stau, da braucht ihr 40 Minuten mehr. Dann die A7 Hannover Richtung Flensburg vorm Hamburger Elbtunnel 5 Kilometer stockend. Hier sind es 25 Minuten, die ihr mehr braucht. In der Gegenrichtung vorm Elbtunnel 7 Kilometer und ebenfalls 25 Minuten. Dann die A7 Hamburg Richtung Hannover zwischen Soltau-Ost und Bad Fallingbostel. 10 Kilometer stockend, hier braucht ihr 25 Minuten länger. Dann auch die Elbfähre, da steht ihr vor Glückstadt aktuell 1,5 Stunden an. Und in der Region Hannover, da brennt es in Pattensen. Die Feuerwehr bittet euch hier dringend, Fenster und Türen geschlossen zu halten.
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4: Habt ihr entdeckt auf der B6 Salzgitter Richtung Bad Enkenstedt in Höhe des Gasthofs, sind 60 erlaubt. Im Emsland auf der B213 zwischen Haselünne und Barwinkel. Dann noch im Kreis Kloppenburg auf der B213 zwischen Herzlake und Löningen, dabei der Spedition in beiden Richtungen. In Saarstedt auf der Hildesheimer Straße stadteinwärts hinter der Tankstelle. Und im Kreis Diepholz am Ortsausgang Dickel Richtung Drepper in beiden Richtungen. Danke euch, Regina, Paul, Alphonse, Johannes und auch Ingrid, dass ihr Bescheid gesagt habt. Und wenn das noch nicht alles war, dann könnt ihr gerne anrufen. Staus und Blitzer an die 0800 529 und 4x5. Das Ganze wie immer kostenlos. Euch eine gute Fahrt durch Niedersachsen und vor allem einen schönen Sonntag. Wir sind gerne bei euch. Hier ist FFN. Ich bin Björn Riewinkel. Hallo.
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0: Das Wochenende ist auf der Zielgeraden. Schönen Nachmittag hier mit FFN am Sonntagnachmittag. Und da ist er schon, der Mann fürs Wochenfinale. Hier ist Jona. Moin.
1: Moin, ich arbeite mich quasi jetzt am Sonntag, wo man so ein bisschen Zeit hat, nochmal mit euch durch die Promi-Meldungen der Woche. Wir haben ein Wiedersehen mit einem großen Kinderstar auf der Theaterbühne aus dem Harry Potter-Universum. Oh. Wer das ist, verrate ich euch. Und es geht natürlich um die Trennung schlechthin. Also die Trennung eigentlich nach Bettina Wulff und Christian Wulff. Jetzt hat Carsten Maschmeyer und Veronika Ferres getroffen und da schauen wir auch nochmal drauf. Also einiges los und es geht um einen Bienenstich, schon gleich.
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2: 16 Uhr, ich bin Lisa Schwarzkopf. Guten Tag. Bei Schüssen auf einer Techno-Party in der Schweiz ist ein Mensch getötet worden. 5 weitere wurden verletzt, wie die Polizei im Kanton Aargau mitgeteilt hat. Passiert war das Ganze gegen 3 Uhr nachts. Die Suche nach dem oder den Tätern läuft. Hintergründe sind bislang nicht bekannt. Russland steckt hinter dem versuchten Drohnenanschlag auf den Leipziger Flughafen. Da ist sich die Bundesregierung inzwischen wohl sicher. Die Welt am Sonntag und Politico berichten, sollen deshalb in den nächsten Tagen Strafmaßnahmen gegen Moskau verhängt werden. Auch die EU plant wohl neue Sanktionen. Nach einem schweren Übergriff in Haselünne hat die Polizei 2 Verdächtige gefasst. Ein Mann und eine Frau sollen einen 62-Jährigen in dessen Haus angegriffen und Wertsachen geklaut haben. Die Beamten stellten bei der Festnahme in Lingen auch mutmaßliches Diebesgut und weitere Beweismittel sicher. In der 2. Liga hat Hannover 96 den 1. Dreier geholt. 1:0 stand es am Ende bei den bislang ebenfalls sieglosen Darmstädtern. Die 96er verbessern sich durch den Erfolg auf Tabellenplatz 13.
3: Ein Regenband zieht noch durchs Niedersachsen-Wetter vom Emsland über Kloppenburg, Bremen, der Heide, dem Wendland bis Hamburg. Da wird es nochmal nass. Weiter südlich ist es eher trocken, trotzdem bewölkt. Die Temperaturen, die gehen dann ordentlich runter in der Nacht auf bis zu 12 Grad. Im Moment ist es aber noch sommerlich bei 23 in Helmstedt am Eulenturm, 22 in Sehnde am Schloss Rethmar und in Königslutter am Geopark. Der FFN 3-Tage-Trend, ja, weiter viel Regen, Gewitter, auch mal kurz Sonne. Typisch herbstlich starten wir schon rein in den September. Allerdings noch angenehm mild von den Temperaturen, bis 23 Grad sind weiter drin.
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3: Noch einiges los, aber die Staus werden so langsam zumindest ein bisschen kürzer. Wir starten mit der A1 Hamburg Richtung Osnabrück. Zwischen dem Rastplatz Mahndorfer Marsch und Bremen-Hemelingen 8 Kilometer Stau. Hier laufen Bergungsarbeiten. 35 Minuten braucht ihr länger. Die A1 Osnabrück Richtung Hamburg. Vor Bremen-Arsten 4 Kilometer stocken, 15 Minuten mehr. A1 Bremen Richtung Hamburg. Ab Hollenstedt 6 Kilometer stocken, 15 Minuten mehr. Die A1 Bremen Richtung Lübeck ist zwischen Hamburg-Harburg und Stillhorn gesperrt. Hier wird bis Montag früh 5 Uhr gebaut. Die Umleitung führt euch über die U83. Vorsicht, ein Unfall auf der A2 Braunschweig Richtung Magdeburg zwischen Braunschweig Flughafen und Braunschweig Ost. A7 Hannover Richtung Hamburg zwischen Mellendorf und Schwarmstedt 6 Kilometer Stau. 40 Minuten dauert es länger. Die A7 Hannover Richtung Flensburg vorm Hamburger Elbtunnel 5 Kilometer stockend, 25 Minuten mehr. Die A7 Flensburg Richtung Hannover vorm Hamburger Elbtunnel in der Gegenrichtung 7 Kilometer stockend, auch hier 25 Minuten mehr für euch. A7 Hamburg Richtung Hannover zwischen Soltau-Ost und Bad Fallingbostel 10 Kilometer stockend, hier sind es 25 Minuten mehr. Und in der Region Hannover brennt es gerade in Pattensen. Die Feuerwehr bittet euch, Fenster und Türen geschlossen zu halten.
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3: Auf der B6 Salzgitter Richtung Bad Deckenstedt in Höhe des Gasthofs, 60 sind hier erlaubt. Im Emsland auf der B213 zwischen Haselünne und Barwinkel, im Kreis Kloppenburg auf der B213 zwischen Herzlake und Löningen, hier bei der Spedition in beiden Richtungen. In Saarstedt auf der Hildesheimer Straße stadteinwärts hinter der Tankstelle und im Kreis Diepholz am Ortsausgang Dickel Richtung Drebber, hier in beiden Richtungen. Dankeschön Regina, Paul, Alfons, Johannes und Ingrid fürs Bescheid geben. Und wenn ihr auch noch was seht, ein Stau oder Blitzer, ruft auch gern kostenlos an 0800 529 und 4x5. Gute Fahrt euch!
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3: Heute war wie jeden Sonntag wieder ZDF Fernsehgarten mit Andrea Kiewel. Hat sich so ein bisschen anders angehört als sonst.
4: Ist da eine Biene drin?
5: Ja.
4: Wo ist sie? Das war eine Biene.
5: Ja?
4: Oh, nein. Und die hat auch gestochen.
5: Au.
4: Oh nein. Ja. Ich hab's gespürt. Und es brennt so. Was kriege ich jetzt? Eine halbe Zwiebel, altes Hausmittel?
3: Da, Kiwi wurde live im Fernsehen von der Biene gestochen. Gute Besserung an dieser Stelle. Und für alle, die es auch getroffen hat, Zwiebeln, die helfen tatsächlich, sagt auch der NABU. Das kühlt und wirkt auch noch entzündungshemmend.

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0: FFN am Sonntagnachmittag. Und er ist Betrüger, weit übers Emsland hinaus bekannt. Windparkschwindler Hendrik Holt. Diese Woche soll er ja aus der Haft wohl nach Russland geflohen sein. Und Axel aus Guten Morgen Niedersachsen erzählt passend dazu begeistert von der völlig bizarren Doku über Betrüger Hendrik Holt. Ja, wie Axel so ist, man kann sagen, er hat sich so ein bisschen zu sehr ins Thema reingesteigert.
1: Dann setzen wir ihn nochmal in ein richtig teures Auto. Dann setzen wir ihn nochmal an so eine richtig große Kirchenorgel. Dann schicken wir ihn nochmal auf die Jagd. Dann kann er da irgendwie sitzen auf seinem Ausguck und dann läuft unten die Nebelmaschine vorbei. 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Halt einfach, und dann immer der Gegenschnitt, wie er dann wirklich in seiner Zelle sitzt.
2: Und das halt in Deutschland, ne?
1: Das ist die größte, schrägste, skurrilste, kurioseste Geschichte, die ich seit Jahren gehört habe.
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5: Wer heute Abend noch die letzte Gassi-Runde dreht, sollte lieber die Regenjacke mitnehmen. Zumindest wenn ihr so in diesem Regenband wohnt, was gerade durchs Niedersachsenwetter zieht. Geht vom Emsland über Kloppenburg, Bremen, die Heide ins Wendland, nach Hamburg. Da überall wird's nass, auch so ein bisschen nördlicher. Im Süden habt ihr die Chance, trocken zu bleiben. Aber auch da viele Wolken. Die Temperaturen gehen runter auf 12 Grad heute Nacht. Noch haben wir es sehr warm. 22 in Langhagen am Flughafen, 21 im Moment in Rinteln an der Eulenburg und 20 sind's in Oldenburg. Am Lappan. Der FFN-3-Tage-Trend. Ja, der Herbst lässt schon mal so langsam grüßen. Regen, Gewitter wechseln sich ab mit immer so ein bisschen Sonne. Die Temperaturen, die bleiben aber angenehm mild. Erstmal noch bis zu 23 Grad sind drin.
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5: A1 Hamburg Richtung Osnabrück. Zwischen dem Rastplatz Mahndorfer Marsch und Bremen-Hemelingen 6 Kilometer Stau. 25 Minuten braucht ihr länger. A1 Bremen Richtung Hamburg. Ab Hollenstedt 4 Kilometer stockend. 10 Minuten mehr. Die A1 Bremen Richtung Lübeck ist zwischen Hamburg-Harburg und Stillhorn gesperrt. Hier wird bis Montag früh 5 Uhr gebaut. Die Umleitung führt euch über die U83. Vorsicht, ein Unfall auf der A2 Braunschweig Richtung Magdeburg. Zwischen Braunschweig Flughafen und Braunschweig Ost. Die A7 Hannover Richtung Hamburg, zwischen Mellendorf und Schwarmstedt, 5 Kilometer Stau, eine halbe Stunde mehr für euch. Die A7 Hannover Richtung Flensburg, vom Hamburger Elbtunnel, 6 Kilometer stockend, auch hier eine halbe Stunde mehr. Die A7, die Gegenrichtung, Flensburg Richtung Hannover, hier vorm Hamburger Elbtunnel, 5 Kilometer stockend, das sind 20 Minuten mehr. Die A7 Hamburg Richtung Hannover, zwischen Soltau Ost und Bad Fallingbost,

0: 8 Kilometer stockend, 15 Minuten mehr. Dann Vorsicht, eine ungesicherte Unfallstelle auf der A31, Meppen Richtung Leer, zwischen Rehde und Papenburg. In der Region Hannover, da brennt es gerade in Pattensen. Die Feuerwehr bittet euch, hier Fenster und Türen geschlossen zu halten. Und in Rehden ist die Bahnhofstraße in Höhe B214, Nienburger Straße, nach einem Unfall in beiden Richtungen gesperrt. Wenn ihr euch da auskennt, dann umfahrt das Gebiet weiträumig.
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0: Auf der B6, Salzgitter Richtung Bad Deckenstedt in Höhe des Gasthofs. 60 sind hier erlaubt. Im Emsland auf der B213 zwischen Haselünne und Barwinkel. Im Kreis Kloppenburg auf der B213 zwischen Herzlake und Löningen. Hier bei der Spedition in beiden Richtungen. In Saarstedt auf der Hildesheimer Straße stadteinwärts hinter der Tankstelle. Und im Kreis Diepholz am Ortsausgang Dickel Richtung Drebber in beiden Richtungen. Dankeschön, Regina, Paul, Alfons, Johannes und Ingrid, fürs Bescheid geben. Und seht ihr auch noch was? Ein Stau oder Blitzer? Ruft auch gern kostenlos an 0800 529 und 4x5. Gute Fahrt euch und einen richtig schönen Sonntagnachmittag mit FFN. Ich bin Jona. Hi!

0: Sexlum hier bei FFN, gleich von Cat's Eye. Sie hat schon für Ed Sheeran geschrieben und startet jetzt endlich auch selbst mit ihrer Stimme durch. Animal ist neu bei uns. Vorher schauen wir auf die vielleicht krasseste Promi-Trennung des Jahres und ein Wiedersehen mit dem Kinderstar auf der großen Theaterbühne. Es ist wieder viel los bei den Promis.
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0: Rupert Grint, der hat ja Ron Weasley gespielt, der macht jetzt beim Theaterstück Harry Potter und das verwunschene Kind am Broadway in New York mit. Nächstes Jahr. Das hat Kollege Tom Felton auch schon gemacht. Der ist als Draco Malfoy auf die Bühne gegangen. Da ist das Publikum komplett ausgerastet und auch die Tickets waren super schnell verkauft. Aber man muss auch sagen, ist ja mega cool, ne? Endlich mal seinen Schauspieler-Kinderstar live zu sehen, mit dem man aufgewachsen ist. Ja, und das kam unerwartet diese Woche. Schauspielerin Veronika Ferres und Carsten Maschmeyer haben sich getrennt. Mehr als 15 Jahre sind sie durch dick und dünn gegangen. Jetzt haben sie gesagt, mit der Zeit ist aus unserer Liebe eine tiefe, vertrauensvolle Freundschaft entstanden. Klingt zumindest nicht nach Rosenkrieg und das ist bei Promis heutzutage ja auch schon sehr viel wert. Aber ist auch ziemlich harmlos. Man muss sagen, da ist Carsten Maschmeyer in der Höhle der Löwen schon deutlicher.
2: Ich habe jetzt so ein bisschen die Nase voll.
3: Ich höre mir das nicht länger an. Ich bin raus.

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3: 17 Uhr, ich bin Lisa Schwarzkopf. Guten Tag. Nach Schüssen auf einem Techno-Festival in der Schweiz ist die Polizei im Großeinsatz. Bei dem Vorfall gegen 2:30 in der Nacht war ein Mensch getötet worden. 5 weitere wurden verletzt. Hintergründe sind bislang nicht bekannt. Es bleibt dabei, Island will nicht in die EU. Bei einem Referendum sprach sich die knappe Mehrheit der Isländer gegen Beitrittsverhandlungen aus. Die Abstimmung endete mit rund 53-47%. 2009 hatte Island den EU-Beitritt schon mal beantragt, die Gespräche wurden aber abgebrochen. Jeder 5. Deutsche würde auswandern, wenn die AfD in die Bundesregierung kommt. Das ist das Ergebnis einer repräsentativen INSA-Umfrage für die Bild am Sonntag. Fast die Hälfte der Befragten glaubt, Deutschland würde durch eine AfD-Regierung Schaden nehmen. Hannover 96 kann in der zweiten Liga etwas durchschnaufen. Das Team von Trainer Christian Titz erkämpfte sich in Darmstadt einen 1:0-Erfolg. Es war nach 2 Pleiten zum Auftakt der erste Punktspielsieg für die 96er.
4: Das Wochenende verabschiedet sich eher mit Regen als mit romantischem Sonnenuntergang. So ein Regenband zieht gerade noch einmal durch vom Emsland über Cloppenburg-Bremen, die Heide bis Richtung Wendland und Hamburg. Alles, was dann nördlich ist, wird auch ordentlich nass. Südlicher könnt ihr auch trocken bleiben. Trotzdem grau. In der Nacht geht es dann runter auf bis zu 12 Grad. In Gärtner am Stadtmuseum haben wir im Moment aber noch warme 22, genauso wie in Leiferde am Bahnhof. Und 20 sind es in Edewecht am Bücherkeller im Moment. Der FFN-3-Tage-Trend. Regen und Gewitter bleiben uns erhalten. Gibt ein bisschen Sonne auch die nächsten Tage. Insgesamt aber eher herbstlich bei immer noch milden 23 Grad.
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4: A1 Hamburg Richtung Osnabrück. Zwischen dem Rastplatz Mahndorfer Marsch und Bremen-Hemelingen. 8 Kilometer Stau, 35 Minuten braucht ihr länger. Die A1 Bremen Richtung Lübeck ist zwischen Hamburg-Harburg und Stillhorn gesperrt. Hier wird bis morgen früh 5 Uhr gebaut. Die Umleitung führt euch über die U83. A7 Hannover Richtung Hamburg. Zwischen Mellendorf und Schwarmstedt 4 Kilometer Stau, 25 Minuten mehr. Die A7 Hannover Richtung Flensburg. Vorm Hamburger Elbtunnel 6 Kilometer stockend, eine halbe Stunde mehr. Die A7 Gegenrichtung Flensburg Richtung Hannover vom Hamburger Elbtunnel 5 Kilometer stockend, 20 Minuten mehr. Die A7 Hamburg Richtung Hannover zwischen Soltau Ost und Bad Fallingbostel 8 Kilometer stockend, 20 Minuten auch hier mehr. Dann Vorsicht, ein Unfall auf der A31 Meppen Richtung Leer zwischen Riede und Papenburg. In der Region Hannover brennt es in Pattensen. Die Feuerwehr bittet euch, Fenster und Türen geschlossen zu halten. Und in Rieden ist die Bahnhofstraße in Höhe der B214 Nienburger Straße nach einem Unfall in beiden Richtungen gesperrt. Wenn ihr euch da auskennt, umfahrt das Gebiet weiträumig.
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4: Auf der B6 Salzgitter Richtung Bad Deckenstedt in Höhe des Gasthofs. Hier sind 60 erlaubt. Im Emsland auf der B213 zwischen Haselünne und Barwinkel. Im Kreis Cloppenburg auf der B213 zwischen Herzlake und Löningen. Hier bei der Spedition in beiden Richtungen. In Saarstedt auf der Hildesheimer Straße stadteinwärts hinter der Tankstelle. Und im Kreis Diepholz am Ortsausgang Dickel Richtung Drebber. Auch hier blitzt es in beiden Richtungen. Dankeschön Regina, Paul, Alfons, Johannes und Ingrid fürs Bescheid geben. Und wenn ihr auch noch was seht, ein Stau oder ein Blitzer, ruft gern kostenlos an 0800 529 und 4x5. Gute Fahrt euch.
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4: Tschüss Hannes, Freki und Baldi Flo. Diese drei supersüßen Heuler wurden in der Seehundstation Norddeich aufgepäppelt und diese Woche wieder raus in die Freiheit gelassen. Unser FFN Niedersachsen-Reporter war mit dabei, nicht nur mit Mikrofon, auch schön mit Kamera. Und da muss ich einfach mal sagen, es lohnt sich, auf unsere FFN-Insta-Seite zu klicken. Da gibt es ein Video, wie die Kleinen auf Jüst aus ihren Kisten gelassen werden und dann so am Strand lang robben. Supersüß und es versüßt euch garantiert auch den Sonntagabend. Schönes Restwochenende, moin.

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0: Und das ist mehr Musik und mehr Abwechslung von Superstar Ed Sheeran zusammen mit dem norwegischen DJ Martin Garrix. Also viel Gefühl und gute Beats perfekt zusammengebracht. Neu bei FFN. 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

0: Wiese am alten Amtshaus. Der FFN3-Tage trennt ja dann die nächsten Tage eigentlich überall mit Regen, Gewittern, hier und da kurz Sonne, herbstlich also insgesamt, aber noch mild. 23 Grad sind drin.
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0: A1 Hamburg Richtung Osnabrück zwischen dem Rastplatz Mahndorfer Marsch und Bremen-Hemelingen. 8 Kilometer Stau, eine halbe Stunde braucht ihr länger. Die A1 Bremen Richtung Lübeck ist zwischen Hamburg-Harburg und Stillhorn gesperrt. Da wird bis morgen früh 5 Uhr gebaut. Die Umleitung führt euch über die U83. A7 Hannover Richtung Hamburg zwischen Mellendorf und Schwarmstedt. 4 Kilometer Stau, eine halbe Stunde mehr. Die A7 Hannover Richtung Flensburg vom Hamburger Elbtunnel 10 Kilometer stockend. 40 Minuten mehr für euch. Die A7 Hamburg Richtung Hannover zwischen Soltau Ost und Bad Fallingbostel 8 Kilometer stockend, 25 Minuten mehr. Dann Vorsicht Metallteile auf der A27 Bremerhaven Richtung Bremen zwischen Bremen Industriehäfen und Bremen Überseestadt auf dem rechten Fahrstreifen. Vorsicht Rehe auf der A28 leer Richtung Oldenburg im Dreieck Oldenburg West in der Überleitung zur zur Stadtautobahn Oldenburg zur A293 Richtung Oldenburg-Nord, da Vorsicht Rehe. Dann Vorsicht, ein Unfall auf der A31 Meppen Richtung Leer zwischen Rehde und Papenburg. In der Region Hannover, da brennt es gerade in Pattensen. Die Feuerwehr bittet euch, Fenster und Türen geschlossen zu halten. Und in Rehden ist die Bahnhofstraße in Höhe B214, Nienburger Straße nach einem Unfall in beiden Richtungen gesperrt. Wenn ihr euch da auskennt, dann umfahrt das Gebiet weiträumig.
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0: Auf der B6 Salzgitter Richtung Bad Deckenstedt in Höhe des Gasthofs. Hier sind 60 erlaubt. Und in Saarstedt auf der Hildesheimer Straße stadteinwärts hinter der Tankstelle. Dankeschön, Regina und Johannes, fürs Bescheid geben. Und wenn ihr auch noch was seht, einen Stau oder Blitzer, ruft auch gern kostenlos an. 0800 529 und 4x5. Gute Fahrt und ein richtig schönes Restwochenende mit FFN. Ich bin Jona, hallo zusammen.
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0: Viertel vor sechs, ganz genau am Sonntagabend schon fast. Und es geht jetzt wieder ab nach Plattengülle zu unserem Günther. Der hat sich nochmal kurz Zeit genommen, obwohl er eigentlich mit der Ernte beschäftigt ist, weil eine Sache, die hängt da ja noch dran am Baum.
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2: Moin. Der Apfel ist ja die letzte Frucht, die im Jahr geerntet wird, vor dem Mais. Auch das gibt zurzeit in Niedersachsen. Die Weinlese. Das alte Land meldet aber, Erntegut beim Apfel, er ist eher klein, aber süß wegen viel Sonne. Normalerweise kommen die Früchte, die man nicht direkt verkaufen kann, bis nächstes Jahr in den Kühlraum bei plus 2 Grad. Dafür braucht man aber Energie, die man nicht hat oder auch zurzeit viel zu teuer ist. Also bleiben viele Äpfel am Baum hängen und die Amsel freut sich. Unsere Oma lagert die Teile immer bis weit ins Frühjahr im Keller. Der ist nicht konstant bei 2 Grad. Geht aber auch, weil Oma vorm Verputzen immer die faulen Stellen mit dem Schälmesser wegschneidet. Solche Apfel kannst du natürlich im Supermarkt nicht anbieten, ne? Ist eben immer besser, was man selber hat. Die Kartoffel ist nicht so gut klargekommen mit der Dürre. Das Getreide auch nicht, der Apfel anscheinend schon. Nun muss man aber auch sagen, dass man sich um Apfelbäume auch besser kümmern kann als um 30 Hektar Weizen. Da kannst du nicht jeden Halm einzeln bewässern. Wie das beim Wein aussieht, weiß ich nicht. Jedenfalls hat die Weinlese in Niedersachsen jetzt auch begonnen. Das ist volkswirtschaftlich ungefähr so wichtig wie die Alpaka-Schuhe läuft an. Aber immerhin, eine positive Meldung ist es trotz oder in dem Falle wegen Klimawandel. Munter bleiben!

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1: 18 Uhr, ich bin Lisa Schwarzkopf. Guten Abend. Die Menschen in Island haben sich gegen eine Wiederaufnahme der Beitrittsverhandlungen mit der EU ausgesprochen. Das Ergebnis des Referendums war mit etwa 53-47% denkbar knapp. Island hatte die Verhandlungen über einen EU-Beitritt 2013 abgebrochen. Bei Schüssen auf einer Techno-Party in der Schweiz ist ein Mensch getötet worden. 5 weitere wurden verletzt, wie die Polizei im Kanton Aargau mitgeteilt hat. Passiert war das Ganze gegen 3 Uhr nachts. Die Suche nach dem oder den Tätern läuft. Hintergründe sind bislang nicht bekannt. Der SC Freiburg ist optimal in die neue Saison der Fußball-Bundesliga gestartet. Gegen Werder Bremen gab es einen 4:1 Kantersieg. Durch den Sieg ist Freiburg zunächst Tabellenzweiter. In der zweiten Liga hat Hannover 96 den ersten Dreier geholt. 1:0 stand es am Ende bei den bislang ebenfalls sieglosen Darmstädtern. Die 96er verbessern sich durch den Erfolg auf Tabellenplatz 13.
2: Ein Regenband zieht noch durch Niedersachsen. Wetter vom Emsland bis Richtung Hamburg wird alles, was quasi nördlich davon ist, nass. Wendland, Lüneburger Heide, Kloppenburg so ein bisschen. Südlicher bleibt es eher trocken, zumindest bis heute Nacht. Dazu kühlt es aber ab. Auf 12 Grad wird es ziemlich frisch. 20 haben wir aber im Moment noch in Winsen, an der Aller am Junkertor. 21 in Seesen am Jakobsenplatz und 20 sind es auch in Wippingen an der Wippinger Mühle. Der FFN 3-Tage-Trend. Regen, Gewitter und Sonne wechseln sich ab. Es fühlt sich also eher ein bisschen herbstlich an, wobei die Temperaturen bleiben mild, bis zu 23 Grad sind weiter drin.
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2: A1 Hamburg Richtung Osnabrück zwischen dem Rastplatz Mahndorfer Marsch und Bremen-Hemelingen. 6 Kilometer Stau, 20 Minuten braucht ihr länger. Die A1 Bremen Richtung Lübeck ist zwischen Hamburg-Harburg und Stillhorn gesperrt. Hier wird bis morgen früh 5 Uhr gebaut. Die Umleitung führt euch über die U83. Vorsicht, ein Liegenbleiber auf der A7 Hannover Richtung Hamburg zwischen Mellendorf und Berghof auf dem linken Fahrstreifen. Die A7 Hannover Richtung Hamburg zwischen Mellendorf und Schwarm steht dann 4 Kilometer Stau, 20 Minuten dauert es länger. Die A7 Hannover Richtung Flensburg, dann vom Hamburger Elbtunnel 10 Kilometer stockend, 45 Minuten mehr für euch. Die Gegenrichtung A7 Hamburg Richtung Hannover zwischen Soltau Ost und Bad Fallingbostel 8 Kilometer stockend, 25 Minuten mehr. Vorsicht, Rehe auf der A28 leer Richtung Oldenburg im Dreieck Oldenburg West in der Überleitung zur A293 Richtung Oldenburg Nord. Vorsicht, ein Unfall auf der A31 Meppen Richtung Leer zwischen Rede und Papenburg. Dann Vorsicht, ein Baum ragt leicht auf die B68, die Bramscher Straße, Osnabrück Richtung Kloppenburg in der Ausfahrt Wallenhorst Süd. In der Region Hannover brennt es gerade in Pattensen. Die Feuerwehr bittet euch, Fenster und Türen geschlossen zu halten. Und in Rieden ist die Bahnhofstraße in Höhe der B214, Nienburger Straße nach einem Unfall in beiden Richtungen gesperrt. Wenn ihr euch da auskennt, umfahrt das Gebiet weiträumig.
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2: Auf der B6 Salzgitter Richtung Bad Deckenstedt in Höhe des Gasthofs sind 60 erlaubt. Und in Saarstedt auf der Hildesheimer Straße statt einwärts hinter der Tankstelle. Dankeschön, Regina und Johannes, fürs Bescheid geben. Und wenn ihr auch noch was seht, ein Stau oder ein Blitzer, ruft gern kostenlos an. 0800 529 und 4x5. Gute Fahrt euch.
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2: Jetzt nicht Crash Out gehen. Die Top 3 Jugendwörter des Jahres stehen fest. Jedes Jahr werden die ermittelt. 3 Favoriten bzw. Finalisten haben wir. Eben Crash Out ist dabei. Heißt sowas wie ausrasten. Rage Bait steht für Sachen im Netz, die absichtlich provozieren, um Reichweite zu bekommen. Und Peak ist auch dabei. Heißt Höhepunkt 10 von 10. Und ja, wenn wir schon über die Jugendwörter sprechen, dann müssen wir das ja auch mit Susanne Daubner von der Tagesschau machen. Die kann die am allerbesten aussprechen. Also hier nochmal für euch die Top 3 2026.
3: Crash Out, Peak, Rage Bait.

0: FFN und ich hoffe, ihr seid bereit für die niedlichste Tiergeschichte der Woche. Eine Wolfsburgerin hat einen Esel oder einem Esel das Leben gerettet und der rettet jetzt wiederum ganz viele Rinder. FFN Niedersachsen-Reporterin Carina Hohenhold, fangen wir die Geschichte mal von vorne an. Esel Pepe soll ja eigentlich oder sollte eigentlich zum Schlachthof gebracht werden.
1: Ja, aber zum Glück hat Marion Klug das mitbekommen und konnte Pepe seiner Besitzerin in letzter Sekunde noch abkaufen. Weil Esel aber nicht alleine gehalten werden dürfen, musste Marion noch einen zweiten Esel dazu holen. Mhm. In dem Fall die Eseldame Leni. Und wie es kommen musste, die beiden haben Nachwuchs bekommen und waren seitdem zu dritt.
0: Ja, und dann gab es für die drei auch noch mal einen Umzug in den Norden.
1: Esel können ja weit über 40 Jahre alt werden und Marion kann sich nicht so lange um die Tiere kümmern. Deswegen hat sie sich schon früh umgeschaut und ist dabei auf eine Landwirtin aus Cuxhaven aufmerksam geworden. Mhm. Die war für ihre Rinder auf der Weide noch auf der Suche nach Eseln, um sie vor Wölfen zu schützen. Und so kam es schließlich, dass die drei Esel aus Wolfsburg zu den Rindern auf die Weide nach Cuxhaven gezogen sind. Und da schlägt Pepe jetzt auch kräftig Alarm, wenn sich Wölfe nähern.
0: Wirklich schönes Happy End. Das klingt fast wie in so einem Disney-Film, ne? Schön, dass wir alle hier zusammenhalten. FFN, wir sind Niedersachsen.

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5: Gerade noch schnell den Müll rausbringt oder die Wäsche reinholt, dann vielleicht lieber einen Schirm und bei der Wäsche ein bisschen beeilen, zumindest im Norden und Westen. Da zieht gerade so ein Regenband vom Emsland bis nach Hamburg. Alles, was nördlich ist, wird nass. Alles, was südlich ist, ja, kommt doch relativ trocken, dafür aber wolkig durch den Abend. Die Temperaturen, die gehen nochmal runter heute Nacht auf 12 Grad. Im Moment aber noch schön mild. 22 haben wir in Katlenburg-Lindau am Mooshaus, 22 auch in Geismar am Kleperberg und 21 in Saarstedt an der Dreifaltigkeit. Der FFN 3 Tage Trend. Viel Regen, dazu Gewitter und zwischendurch mal ein bisschen Sonne. Also insgesamt eher langsam herbstlich. Trotzdem erstmal noch mild bei bis zu 23 Grad.
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5: A1 Hamburg Richtung Osnabrück. Zwischen dem Rastplatz Mahndorfer Marsch und Bremen-Hemelingen immer noch 6 Kilometer Stau. 20 Minuten braucht ihr länger. Die A1 Bremen Richtung Lübeck ist zwischen Hamburg-Harburg und Stillhorn gesperrt. Da wird bis morgen früh 5 Uhr gebaut. Die Umleitung führt euch über die U83. A7 Hannover Richtung Hamburg. Zwischen Mellendorf und Schwarmstedt 4 Kilometer Stau. 20 Minuten dauert es länger. Die A7 Hannover Richtung Flensburg. Vorm Hamburger Elbtunnel 10 Kilometer Stau. 45 Minuten mehr. Die A7 Hamburg Richtung Hannover zwischen Soltau-Ost und Bad Fallingbostel 6 Kilometer stockend, 15 Minuten mehr für euch. Vorsicht Rehe auf der A28 leer Richtung Oldenburg im Dreieck Oldenburg-West in der Überleitung zur zur Stadtautobahn Oldenburg, zur A293 Richtung Oldenburg-Nord. Dann Vorsicht, eine ungesicherte Unfallstelle und Personen auf der A39 Hamburg Richtung Lüneburg zwischen Winsen-Ost und Harndorf. Vorsicht Metallteile auf der B4 Lüneburg Richtung Uelzen zwischen Lüneburg-Hecklingen-Stadt-Mitte und Melbeck. Vorsicht, ein Baum ragt leicht auf die B68 Bramschauer Straße Osnabrück Richtung Kloppenburg in der Ausfahrt Wallenhorst-Süd. In der Region Hannover, da brennt es gerade in Pattensen. Die Feuerwehr bittet euch, Fenster und Türen geschlossen zu halten. Und in Rheden ist die Bahnhofstraße in Höhe der B214 Nienburger Straße nach einem Unfall in beiden Richtungen gesperrt. Wenn ihr euch da auskennt, umfahrt das Gebiet weiträumig.
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5: Auf der B6 Salzgitter Richtung Bad Deckenstedt in Höhe des Gasthofs. Hier sind 60 erlaubt. Und in Saarstedt auf der Hildesheimer Straße stadteinwärts hinter der Tankstelle. Danke.

Schön Regina und Johannes fürs Bescheid geben. Und wenn ihr auch noch was seht, einen Stau oder Blitzer, ruft auch gern kostenlos an. 0800 529 und 4x5. Gute Fahrt und ein richtig schönes Restwochenende mit FFN. Ich bin Joda. Hallo.

muss ich kurz zwischen. Vorsicht, FFN Verkehr. Wir informieren euch sofort, wenn was passiert. Euch kommt ein Falschfahrer entgegen. Auf der B65 in Hannover, der Südschnellweg zwischen Barbeckstraße und Höfersche Straße. In beiden Richtungen, Achtung, da kommt euch ein Falschfahrer entgegen. Nicht überholen, fahrt vorsichtig. Wir sagen euch, sobald da wieder freie Fahrt ist.

mehr Musik und mehr Abwechslung hier bei FFN, jetzt mit Christo Sarandi. Er hat zum Glück noch nichts vom meteorologischen Herbstanfang übermorgen gehört und liefert uns weiter ganz viel Sommer-Vibes. Quasi eigentlich so ein bisschen der Soundtrack zum Tag am Strand oder auch langen Festivalnächten. Und das muss ja auch noch nicht vorbei sein. Vielleicht gibt es ja noch mal so ein bisschen schönes Wetter in den nächsten Wochen, einen goldenen Herbst. Wenn es den gibt, dann ist das auf jeden Fall der Soundtrack. Warme, schöne Stimme von Christo Sarandi. Good Old Days, der feiert alles, was war und was noch kommt und ist neu bei FFN.

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3: 19 Uhr, ich bin Lisa Schwarzkopf. Guten Abend. Es bleibt dabei, Island will nicht in die EU. Bei einem Referendum sprach sich die knappe Mehrheit der Isländer gegen Beitrittsverhandlungen aus. Die Abstimmung endete mit rund 53-47%. 2009 hatte Island den EU-Beitritt schon mal beantragt, die Gespräche wurden aber abgebrochen. Die Bundesregierung will Russland wohl in den kommenden Tagen für den versuchten Drohnenanschlag am Leipziger Flughafen verantwortlich machen. Das schreiben Welt am Sonntag und Politico. Demnach plant Berlin eigene Strafmaßnahmen. Parallel soll es neue EU-Sanktionen geben. Der SC Freiburg ist optimal in die neue Saison der Fußball-Bundesliga gestartet. Gegen Werder Bremen gab es einen 4:1-Kantersieg. Durch den Sieg ist Freiburg zunächst Tabellenzweiter. Hannover 96 kann in der zweiten Liga etwas durchschnaufen. Das Team von Trainer Christian Titz erkämpfte sich in Darmstadt einen 1:0-Erfolg. Es war nach zwei Pleiten zum Auftakt der erste Punktspielsieg für die 96er.
4: Langsam geht's ab aufs Sofa. Draußen zieht nochmal ordentlich Regen durch. Also ihr verpasst da nichts. Vor allem vom Emsland über Kloppenburg, Bremen, die Heide, das Wendland, auch Hamburg wird nass. Ist so ein Regenband, was irgendwie die ganze Zeit seinen Platz nicht wirklich verändert. Weiter südlich bleibt es eher trocken, aber trotzdem bewölkt. Kühlt nochmal ordentlich ab heute Nacht auf 12 Grad zum Teil. Im Moment haben wir aber noch 20 in Hoya an den Aalskulpturen, 21 in Lehre am Tierpark Essehof und 19 sind's in Herzberg am Museum Schloss Herzberg. Der FFN 3 Tage Trend, auch die nächsten Tage bleiben ziemlich wechselhaft. Regen und Gewitter sind viel mit dabei. Bisschen Sonne, insgesamt eher herbstlich, aber noch nicht allzu kalt. 23 Grad. Es bleibt angenehm mild.
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4: Wir starten mit der Entwarnung. Kein Falschfahrer mehr auf der B65 in Hannover. Dem Südschnellweg zwischen Brabeckstraße und Höfersche Straße habt ihr in beiden Richtungen wieder freie Fahrt. Die A1 Hamburg Richtung Osnabrück. Zwischen dem Rastplatz Mahndorfer Marsch und Bremen-Hemelingen 3 Kilometer Stau. 10 Minuten braucht ihr länger. Die A1 Bremen Richtung Lübeck ist zwischen Hamburg-Harburg und Stillhorn gesperrt. Hier wird bis morgen früh 5 Uhr gebaut. Die Umleitung führt euch über die U83. Vorsicht Reifenteile und ein liegen gebliebener LKW auf der A2 Hannover Richtung Braunschweig zwischen Peine Ost und Braunschweig-Wartenbüttel. A7 Hannover Richtung Hamburg zwischen Mellendorf und Schwarmstedt 3 Kilometer Stau, 10 Minuten mehr für euch. Die A7 Hannover Richtung Flensburg vorm Hamburger Elbtunnel 8 Kilometer stockend, 35 Minuten mehr immer noch. Vorsicht immer noch Rehe auf der A28 leer Richtung Oldenburg im Dreieck Oldenburg West in der Überleitung zur A293 Richtung Oldenburg Nord. Vorsicht, eine ungesicherte Unfallstelle und Personen auf der A39 Hamburg Richtung Lüneburg zwischen Winsen-Ost und Harndorf. In der Region Hannover brennt es in Pattensen. Die Feuerwehr bittet euch immer noch, Fenster und Türen geschlossen zu halten. Und in Rheden ist die Bahnhofstraße in Höhe B214 Nienburger Straße nach einem Unfall in beiden Richtungen gesperrt. Wenn ihr euch da auskennt, umfahrt das am besten weiträumig.
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4: Auf der B6 Salzgitter Richtung Bad Deckenstedt in Höhe des Gasthofs 60 sind hier erlaubt. Und in Saarstedt auf der Hildesheimer Straße, stadteinwärts hinter der Tankstelle. Danke Regina und Johannes fürs Bescheid geben. Und wenn ihr auch noch was seht, einen Stau oder einen Blitzer, ruft gern kostenlos an. 0800 529 und 4x5. Gute Fahrt euch.
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4: Ja, vielleicht geht's euch auch so. Ich warte immer noch auf den Tag, wo mir jemand sagt, Jona, du hast 16,7 Millionen Euro gewonnen und bis jetzt noch nicht abgeholt. Mach das mal. So weit, so unwahrscheinlich, habe ich auch gedacht. Im ostfriesischen Wittmund war das allerdings tatsächlich jetzt mehr oder weniger genau so. Mehr als eine Woche nach der Ziehung hat da erst ein Lottogewinner seinen Schein abgegeben und über 16 Millionen Euro Gewinn kassiert. Ja, kann er wirklich froh sein, dass er noch nicht im Altpapier gelandet ist. Herzlichen Glückwunsch wünschen wir.

0: 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Dabei ist das überhaupt gar kein Geheimnis, dass wir schon insgesamt 10.000 Euro in den letzten Wochen an euch verschenkt haben, weil wir euch einfach so gerne glücklich machen.
1: Danke, danke, danke, danke. Ich freue mich wie Bolle.
0: Ja, sehr gerne. Wir machen natürlich auch weiter. 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
0: 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Platz gemacht. Jetzt haben wir was Neues von ihm. 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

0: Gewitter jeden Tag irgendwo. Kurze Sonnenpausen gibt's und immerhin bleibt's ein bisschen mild bei 23 Grad in der Spitze weiterhin.
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0: Die A1 Bremen Richtung Lübeck ist zwischen Hamburg-Harburg und Stillhorn gesperrt. Hier wird bis morgen früh 5 Uhr gebaut. Die Umleitung führt euch über die U83. Vorsicht Reifenteile und ein liegengebliebener LKW auf der A2 Hannover Richtung Braunschweig zwischen Peine Ost und Braunschweig-Watenbüttel. Die A7 Hannover Richtung Flensburg. Vorm Hamburger Elbtunnel 8 Kilometer stockend, 35 Minuten mehr für euch. Und in der Region Hannover brennt es in Pattensen. Die Feuerwehr bittet euch, Fenster und Türen geschlossen zu halten.
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0: Auf der B6 Salzgitter Richtung Bad Deckenstedt in Höhe des Gasthofs 60 erlaubt und in Saarstedt auf der Hildesheimer Straße stadteinwärts hinter der Tankstelle. Danke Regina und Johannes fürs Bescheid geben und wenn ihr auch noch was seht, ein Stau oder ein Blitzer, ruft auch gern kostenlos an 0800 529 und 4x5. Gute Fahrt und einen schönen Sonntagabend mit uns, mit FFN und mit mir. Ich bin Jona. Hi zusammen.
2: Ab und zu was Neues und dann die guten alten Dinger im Wechsel. Das gefällt mir halt.

Michael Schulte. Love Sick.

0: Schöne Nummer von Avril Lavigne hier bei FFN um gleich 7:45 am Sonntagabend. Und ja, alte Gabeln aus Zeiten des Römischen Reichs, Bäume, die Jahrhunderte stehen, Bernstein mit kleinen Tieren drin oder ausgegrabene Dino-Knochen, das sind ja alles Zeugen der Geschichte, die uns an irgendwas Altes erinnern oder auch irgendwie aufklären über Dinge. Es gibt aber eine Sache, die eigentlich genauso wichtig ist für die Geschichtsbücher, die oft vergessen wird, unsere Mailbox auf dem Handy.
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2: In Zeiten von WhatsApp, FaceTime und Sprachnachrichten nutzt ja keine Sau mehr die Mailbox auf dem Handy. Wenn du dich aber doch dahin verirrst, findest du interessante ältere Nachrichten.
3: Ja, hier ist nochmal Autohaus Beschiss. Wir wollten nochmal Danke sagen, dass Sie sich für unser neuestes Dieselmodell entschieden haben. Sie werden das nicht bereuen.
2: Manche Nachrichten sind fast schon was für die Geschichtsbücher.
3: Hallo, das Restaurant Wüstenwald. Bezüglich Ihres Hochzeitstermins im Juni 2020. Ja, eine Stornierung ist dann nicht möglich, aber das hat bei uns auch noch nie jemand gebraucht. Was soll denn auch noch dazwischen kommen? Eine Pandemie?
2: Ja, wir waren uns bei vielem ziemlich sicher.
3: Ja, Trixer von Ihrer Energieberatung. Ich wollte nochmal eindringlich wiederholen. Lassen Sie sich beim Gas bitte nicht auf Langzeitverträge ein, wo der Abschlag festgeschrieben wird. Wechseln zahlt sich immer auf.

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1: 20 Uhr, ich bin dieser Schwarzkopf. Guten Abend. Die Menschen in Island haben sich gegen eine Wiederaufnahme der Beitrittsverhandlungen mit der EU ausgesprochen. Das Ergebnis des Referendums war mit etwa 53-47% denkbar knapp. Island hatte die Verhandlungen über einen EU-Beitritt 2013 abgebrochen. Nach den tödlichen Schüssen auf einem Techno-Festival in der Schweiz sind noch viele Fragen offen. Der oder die Täter konnten unerkannt fliehen und werden in der ganzen Schweiz gesucht. Unklar sind auch die Hintergründe. Bei den Schüssen wurde eine junge Frau getötet, es gab mehrere Verletzte. Der SC Freiburg ist optimal in die neue Saison der Fußball-Bundesliga gestartet. Gegen Werder Bremen gab es einen 4:1-Kantersieg. Durch den Sieg ist Freiburg zunächst Tabellenzweiter. Augsburg gewann außerdem gegen Schalke mit 3:0. In der zweiten Liga hat Hannover 96 den ersten Dreier geholt. 1:0 stand es am Ende bei den bislang ebenfalls sieglosen Darmstädtern. Die 96er verbessern sich durch den Erfolg auf Tabellenplatz 13.
2: Der Sonntagabend bringt noch mal ein bisschen Regen mit. Ein Band zieht vom Emsland über Kloppenburg, Bremen, in der Heide im Wendland, auch Richtung Hamburg kommt noch was runter. Südlich davon bleibt es eher trocken und nur bewölkt. In der Nacht geht es dann runter auf 12 Grad zum Teil. Noch deutlich wärmer. 20 Grad in Bergen an der Dumme am Tannenbad, 19 in Langenwedel an der Weserkanalschleuse und in Upganschott am Zugschlot. Der FFN 3 Tage Trend, es bleibt wechselhaft mit viel Regen und Gewittern. Hin und wieder kommt ein bisschen Sonne durch, aber insgesamt eher Herbst. Licht, zumindest mal, wenn man von den Temperaturen absieht. Die bleiben mild bei bis zu 23 Grad.
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2: Vorsicht, Spanngurte auf der A1 Bremen Richtung Hamburg zwischen Elsdorf und Sittensen. Die A1 Bremen Richtung Lübeck ist zwischen Hamburg-Harburg und Stillhorn gesperrt. Hier wird bis morgen früh 5 Uhr gebaut. Die Umleitung führt euch über die U83. Vorsicht, Metallteile auf der A2 Dortmund Richtung Hannover zwischen Garbsen und Hannover-Herrenhausen hier auf dem rechten Fahrstreifen. Vorsicht, Reifenteile und ein liegengebliebener LKW auf der A2 Hannover Richtung Braunschweig zwischen Peine Ost und Braunschweig-Wadenbüttel. Die A7 Hannover Richtung Flensburg, vorm Hamburger Elbtunnel, 6 Kilometer stockend, 25 Minuten mehr für euch. Vorsicht, ein Unfall auf der A31 Meppen Richtung Leer zwischen Rehde und Papenburg. Und in der Region Hannover brennt es in Pattensen. Die Feuerwehr bittet euch, Fenster und Türen geschlossen zu halten.
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2: Auf der B6 Salzgitter Richtung Bad Deckenstedt in Höhe des Gasthofs, 60 erlaubt. Und in Saarstedt auf der Hildesheimer Straße, stadteinwärts hinter der Tankstelle. Danke Regina und Johannes fürs Bescheid geben. Und wenn ihr auch noch was seht, ein Stau oder ein Blitzer, ruft gern kostenlos durch. 0800 529 und 4x5. Gute Fahrt euch.
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2: Ja, und heute war wie jeden Sonntag wieder ZDF Fernsehgarten mit Andrea Kiewel. Hat sich aber so ein bisschen anders angehört als sonst.
3: Ist da eine Biene drin?
4: Ja.
3: Wo ist sie? Das war eine Biene.
4: Ja?
3: Nein. Und die hat auch gestochen.
4: Au, nein.
3: Ja? Ich hab's gespürt. Und es brennt so. Was kriege ich jetzt? Eine halbe Zwiebel, altes Hausmittel?
2: Ja, Kiwi wurde live im Fernsehen gestochen von einer Biene. Gute Besserung an dieser Stelle. Und tatsächlich, Zwiebeln helfen, das sagt auch der NABU, kühlt und wirkt entzündungshemmend. Euch ein schönes Restwochenende. Moin.

0: am Sonntagabend und ihr habt am Wochenende vielleicht auch Freunde oder Familie nach ihrem Urlaub wieder gesehen. Das kann richtig anstrengend werden. Jetzt geht's gerade los, dass unsere lieben Freunde und Kollegen uns ein bisschen zu ausführlich ihre Urlaubsfotos zeigen.
1: Also hier, siehst du, guck mal, da waren wir an so einem schönen Strand. Das war ganz toll von der Stimmung. Haben wir auch die Claudia und die Marc getroffen.
2: Oh ja.
1: Okay. Die Stühle richtig schön. Ach ja, guck, da hinten der Front hat irgendwas
2: ganz süß. Okay, ja, schön. Oh, toll. Beeindruckend.
1: Sag mal, guckst du überhaupt?
0: Kennen wir alle, oder? Denkt an uns, wenn ihr das nächste Mal Urlaubsfotos ein bisschen zu lange bestaunen müsst. Hier ist

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0: Hamburg. Weiter südlich davon ist es eher trocken, trotzdem grau. Nachts wird es dann frisch bei 12 Grad. Aber im Moment haben wir noch ganz angenehme Temperaturen. 18 Grad in Fassbeck am Fliegerhorst, in Schottens am Bürgerhaus und 19 in Samann am Pulverturm. Der FFN 3 Tage Trend. Regen, Gewitter und zwischendurch mal ein bisschen Sonne bleiben uns erhalten. Der Herbst ist also ja angekommen, weil die Sonne ist da deutlich in der Unterzahl. Bleibt immerhin mild. Bis zu 23 Grad sind weiter drin.
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0: Vorsicht, ein Unfall auf der A1 Bremen Richtung Hamburg. Zwischen Rade und dem Buchholzer Dreieck. Hier ist auch die rechte Seite gesperrt. Vorsicht, Spanngurte auf der A1 Bremen Richtung Hamburg. Zwischen Elsdorf und Sittensen. Die A1 Bremen Richtung Lübeck ist zwischen Hamburg-Harburg und Stillhorn gesperrt. Hier wird bis morgen früh 5 Uhr gebaut. Die Umleitung führt euch über die U83. Vorsicht, Reifenteile und ein liegen gebliebener LKW. Auf der A2 Hannover Richtung Braunschweig. Zwischen Peine Ost und Braunschweig-Wartenbüttel. Die A7 Hannover Richtung Flensburg, vorm Hamburger Elbtunnel, immer noch 5 Kilometer stockend, 20 Minuten dauert's länger. Vorsicht, ein Unfall auf der A31 Meppen Richtung Leer, zwischen Rede und Papenburg. Vorsicht, Personen auf der A33 Osnabrück-Bielefeld, zwischen Haderberg und Borglo-Kloster-Ösede in beiden Richtungen. Und in der Region Hannover brennt es in Pattensen, die Feuerwehr bittet euch, Fenster und Türen geschlossen zu halten.
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0: Auf der B6 einer Salzgitter Richtung Bad Deckenstedt in Höhe des Gasthofs. Hier sind 60 erlaubt. Dankeschön, Regina, fürs Bescheid geben. Und wenn ihr auch noch was seht, ein Stau oder ein Blitzer, ruft wie immer gern kostenlos an 0800 529 und 4x5. Gute Fahrt euch. Richtig schönen Sonntagabend, wo ihr gerade seid. Macht's euch bequem und gemütlich. Hier ist FFN. Moin.

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echt schon so viele Hits rausgehauen und trotzdem wird sie einfach nicht müde. Jetzt hat sie Watch It Burn am Start, ein Song mit ganz viel Stärke und das hört man auch. Deutlich mehr E-Gitarre drin, als wir gewohnt sind. Aber es passt einfach richtig gut. Rockige Katy Perry ist neu bei FFN.

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1: 21 Uhr, ich bin Lisa Schwarzkopf. Guten Abend. Es bleibt dabei, Island will nicht in die EU. Bei einem Referendum sprach sich die knappe Mehrheit der Isländer gegen Beitrittsverhandlungen aus. Die Abstimmung endete mit rund 53-47%. 2009 hatte Island den EU-Beitritt schon mal beantragt, die Gespräche wurden aber abgebrochen. Wegen des angedrohten Sparkurses droht die IG Metall Volkswagen mit einem Arbeitskampf. Nach den Einschnitten für die Beschäftigten im vergangenen Jahr erwarte man, dass zugesagte Investitionen und Zukunftsperspektiven für die Standorte umgesetzt werden, so der niedersächsische Bezirksleiter der Gewerkschaft Gröger in der Neuen Osnabrücker Zeitung. Der FC Augsburg hat Schalke 04 die Rückkehr in die Fußball-Bundesliga gründlich vermiest. Zum Auftakt gewann der FCA gegen den Aufsteiger mit 3:0. Und der SC Freiburg ist mit einem 4:1 Heimsieg gegen Bremen in die neue Saison gestartet. Hannover 96 kann in der zweiten Liga etwas durchschnaufen. Das Team von Trainer Christian Titz erkämpfte sich in Darmstadt einen 1:0 Erfolg. Es war nach zwei Pleiten zum Auftakt der erste Punktspielsieg für die 96er.
2: Wenn ihr den Sonntag noch mit so einem späten Spaziergang ausklingen lassen möchtet, dann nehmt lieber den Schirm mit. Im Niedersachsenwetter zieht ein Regenband durch, quasi vom Emsland bis nach Hamburg. Alles, was nördlich ist, wird nass. Alles, was südlich ist, kann auch trocken durch diesen Abend kommen. Kühler wird es auf jeden Fall. Die Temperaturen sinken in der Nacht teilweise auf bis zu 12 Grad. Immerhin sind wir jetzt auch unter der 20 angekommen. 19 Grad sind es in Lindwedel am Bahnhof, 18 in Otterndorf am Utröpper und 18 auch auf Spiekeroog am Fähranleger. Der FFN3-Tage-Trend auch in den nächsten Tagen. Bleibt es sehr wechselhaft mit Regen und Gewittern. Einzeln gibt es mal kurz Sonne, dazu maximal 23 Grad, also bleibt es recht mild.
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2: Vorsicht, ein Unfall auf der A1 Bremen Richtung Hamburg zwischen Rade und dem Buchholzer Dreieck. Hier ist die rechte Spur gesperrt. Die A1 Bremen Richtung Lübeck ist zwischen Hamburg-Harburg und Stillhorn gesperrt. Hier wird bis morgen früh 5 Uhr gebaut. Die Umleitung führt euch über die U83. Vorsicht, ein Unfall auf der A1 Hamburg Richtung Bremen zwischen Hamburg-Harburg und dem Maschener Kreuz. Hier ist die linke Spur gesperrt. Vorsicht, Spanngurte auf der A2 Magdeburg Richtung Braunschweig zwischen Königslutter und dem Rastplatz Essehof. Vorsicht, Reifenteile und ein liegen gebliebener LKW auf der A2 Hannover Richtung Braunschweig zwischen Peine Ost und Braunschweig-Wartenbüttel. Und Vorsicht, ein Liegenbleiber auf der A31 leer Richtung Emden zwischen Emden-Mitte und Pefsum.
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2: Auf der B6 Salzgitter Richtung Bad Deckenstedt in Höhe des Gasthofes. Hier sind 60 erlaubt. Dankeschön, Regina, fürs Bescheid geben und seht ihr auch noch was. Ein Stau oder ein Blitzer? Ruft auch gern kostenlos an 0800 529 und 4x5. Gute Fahrt euch.
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2: Die Störche sind wieder unterwegs und es werden immer mehr. 175 Jungstörche sind allein vom Kreis Lüchow-Dannenberg in den Süden aufgebrochen. Das ist der zweitbeste Wert der letzten 10 Jahre. Gab aber auch sehr gute Bedingungen. War feucht und warm, genug Futter war da und sogar Vierlinge waren gleich in 7 Nestern. Tolle Sache. Wir wünschen den Störchen eine gute Reise.

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4: So langsam wird es Zeit für Tee statt Eistee. Das Niedersachsen-Wetter hat Regen und Gewitter im Gepäck. Vor allem im Emsland über Bremen bis Hamburg zieht gerade so eine Regenband übers Land. Südlich davon meistens trocken, aber wolkig. Kalt wird das Niedersachsen-Wetter hat Regen und Gewitter.

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1: Vorsicht, ein Unfall auf der A1 Bremen Richtung Hamburg zwischen Rade und dem Buchholzer Dreieck. Hier ist die rechte Spur gesperrt. Die A1 Bremen Richtung Lübeck ist zwischen Hamburg-Harburg und Stillhorn gesperrt. Hier wird bis morgen früh 5 Uhr gebaut. Die Umleitung führt euch über die U83. Vorsicht, ein Unfall und Fahrzeugteile auf der A1 Hamburg Richtung Bremen zwischen Hamburg-Harburg und dem Maschner Kreuz. Hier ist die linke Spur gesperrt. Und die A2 Hannover Richtung Braunschweig ist im Kreuz Hannover-Ost in der Überleitung zur A7 Richtung Kassel gesperrt. Hier läuft ein Schwertransport. Die empfohlene Umleitung über die A2 hin weiter bis zur Ausfahrt Lehrte.
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1: Keine mehr gesehen, wenn ihr was seht, ein Stau oder ein Blitzer. Ruft wie immer gerne kostenlos an 0800 529 und 4x5. Gute Fahrt euch und einen richtig schönen Sonntagabend mit FFN. Ich bin Jona. Hi.
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0: Black Eyed Peas bringen uns ganz entspannt durch diesen Sonntagabend und der hat gleich noch ein richtiges Highlight hier bei FFN für euch im Gepäck. Die Top 20, eure meistgewünschten Songs der Woche und ganz viele Neuvorstellungen in dieser Woche mit Yael. Hallo!
1: Ja, jetzt wo es draußen ein bisschen abkühlt, lassen wir den Sommer nochmal richtig hochleben mit richtig tollen neuen Songs, die einfach diesen Urlaubsflair haben. Mhm. Dann gibt es in der Sendung noch ein richtig starkes Statement von Bebe Rexha und es geht darum, wieso das bla bla bla bei Gigi D'Agostino eigentlich was komplett anderes heißt als bla bla. In der neuen Folge Woher kenne ich das? Also ich werde einschalten.
0: Ja, ich definitiv auch. Viel Spaß mit Yael gleich und euch einen entspannten Abschluss dieses Wochenendes. Kommt gut in die neue Woche mit uns, mit FFN.

0: suchen euch, liebe Textverdreherinnen, Falschversteher und Songverhörer.
1: Matthias aus Hüde im Landkreis Diepholz verhört sich bei Wenn sie tanzt von Max Giesinger. Wenn sie tanzt, ist sie woanders. So ein schöner Song.
2: Yes.
1: Nach einer Minute hört er immer, da geht die Bratwurst durch New York.
2: Okay. Oh, ja, wirklich. Da geht die Bratwurst durch New York.

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1: 22 Uhr. Ich bin Anna Löwer. Guten Abend. Bundeskanzler Merz warnt vor wirtschaftlichen Folgen einer AfD-geführten Regierung in Sachsen-Anhalt. Im ARD-Sommerinterview sagte Merz, internationale Investoren könnten dann abspringen und das würde dem Land schaden. Die Landtagswahl in Sachsen-Anhalt ist am kommenden Sonntag. Nach den tödlichen Schüssen auf einem Techno-Festival in der Schweiz sind noch viele Fragen offen. Der oder die Täter konnten unerkannt fliehen und werden in der ganzen Schweiz gesucht. Unklar sind auch die Hintergründe. Bei den Schüssen wurde eine junge Frau getötet. Es gab mehrere Verletzte. Vor Zypern sind mindestens 8 Menschen bei einem Schiffsunglück ums Leben gekommen. Am Vormittag war eine Fähre mit rund 270 Passagieren gekentert und ist inzwischen auch komplett gesunken. Der Kapitän und Teile der Besatzung wurden festgenommen. Die Ergebnisse der ersten Fußball-Bundesliga: Freiburg-Bremen 4:1 und Augsburg-Schalke 3:0. In der zweiten Liga hat Hannover 96 den ersten Dreier geholt. 1:0 stand es am Ende bei den bislang ebenfalls sieglosen Darmstädtern. Die 96er verbessern sich durch den Erfolg auf Tabellenplatz 13.
2: Der Wochenendausklang wird zumindest wettertechnisch ungemütlicher. So ein Regenband zieht immer noch durch Teile von Niedersachsen, vor allem vom Emsland bis ins Wendland und nach Hamburg wird's nass. Südlich davon erstmal trocken, heute Nacht kommt dann aber überall so ein bisschen was runter und es kühlt ab auf 12 Grad. In der Spitze ist ja das falsche Wort, das Gegenteil von Spitze, also es geht auf bis zu 12 Grad runter. Im Moment haben wir 18 Grad in Buxtehude an der alten Markthalle, 17 in Toschstedt am Amtsgericht und 16 in Geismar am Kleperberg. Der FFN 3 Tage Trend. Es bleibt wechselhaft mit Regen und Gewittern, hier und da mal kurz Sonne. Die Temperaturen, die gehen aber noch nicht so ganz herbstlich runter, bis zu 23 Grad sind immer noch drin.
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2: Die A1 Bremen Richtung Lübeck ist zwischen Hamburg-Harburg und Stillhorn gesperrt. Hier wird bis morgen früh 5 Uhr gebaut. Die Umleitung führt euch über die U83. Vorsicht, ein Unfall und Fahrzeugteile auf der A1 Hamburg Richtung Bremen. Zwischen Hamburg-Harburg und dem Maschener Kreuz. Hier ist die linke Spur gesperrt. Und die A2 Hannover Richtung Braunschweig ist im Kreuz Hannover Ost in der Überleitung zur A7 Richtung Kassel gesperrt. Hier läuft ein Schwertransport. Die empfohlene Umleitung über die A2 bis zur Ausfahrt Lehrte.
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2: Habt ihr keine mehr gesehen? Wenn ihr was entdeckt, ein Stau oder Blitzer, sagt uns immer gerne kostenlos Bescheid. 0800 529 und 4x5. Gute Fahrt und ein schönes Restwochenende wünsche ich euch.
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3: Michael Delkurt, moin. Der Sonntagabend bringt die ersten leichten Herbstgefühle mit. Langsam wird's kühler. In euren Charts gibt's deshalb jetzt noch eine extra Portion Sommerlaune. Gleich mit eurem ersten Hit-Tipp kommt von Jack Style und John. What Are We Gonna Do ist ein richtig schöner Dance-Titel. Spiele ich euch nach eurem Platz 20 diese Woche. Kamrad mit Love Sober. 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

Jack Style und John, What Are We Gonna Do? Zuerst gehört bei FFN. Für mehr Musik, mehr Abwechslung gibt's auch gleich mit einer Ladung Country-Musik direkt aus dem Saloon. Shaboozy mit Born to Die auf einem Platz 18. Vorher gibt's Musik von einem der gerade beliebtesten Sänger überhaupt. Styles und dass der mal so groß wird, war am Anfang von seiner Karriere noch nicht so richtig zu erahnen. Als Teenager hat er an einer britischen Casting-Serie teilgenommen und da noch so geklungen. Hey, so sister, ain't that Mister on the radio? Ja, die Jury hat sein Potenzial zum Glück damals schon erkannt und an ihn geglaubt. Und wenn das keine Inspiration ist, immer weiter an sich zu arbeiten, bis man es geschafft hat, dann weiß ich auch nicht. Hier ist er jetzt mit American Girls auf eurem Platz 19.

T-Shirt und Shorts oder Hoodie und lange Hose. FFN ist hier. Und gerade geht ja die Zeit wieder los, in der wir wieder mehr entscheiden müssen, wie dick wir uns jetzt anziehen. Die Entscheidung können wir euch leider nicht abnehmen. Aber dafür, welche Musik ihr hören solltet, nämlich die besten Hits, die gibt's in euren Top 20 Charts. Gleich mit den Plätzen 16 und 17, Teddy Swims, Mr. Know-It-All und Sarah Lars mit Lush Life. Vorher noch unser nächster FFN-Hit-Tipp, kommt vom deutschen Produzenten Topic. Der ist Experte darin, Beats zu machen, und für den Gesang für seinen neuen Song hat er sich dann noch die Jungs von Carte Blanc dazu geholt. Die hatten, wie es klingt, wohl noch eine Flöte im Gepäck. Dabei rausgekommen ist Lucky Ones, ein richtig schön sommerlicher Feelgood-Song.

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5: Mit Yael Dilkut, moin zusammen. Sonntag in der Spätschicht im Kiosk oder an der Tanke. FFN ist bei euch mit eurer Lieblingsmusik. Das sind eure Top 20 Songs der letzten Woche und die besten neuen Hits vom Musikmarkt. Und da ist Lucas Graham mit was Neuem am Start. Kennt ihr noch hierher? Seine neue Single Good Times ist auch wieder richtig schön und emotional geworden. Gibt's gleich für euch nach eurem Platz 15 Robin Schulz und Watermat Take It Slow.

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1: Lucas Graham, Good Times bei FFN. Und Good Times, also gute Zeiten, werden irgendwann dann mal zu den guten alten Zeiten. Die gibt's dann gleich auf eurem Platz 13 von Christy Sarandi, Good Old Days. Vorher ist auf eurem Platz 14 ein Sänger gelandet, der dieses Jahr gefühlt aus dem Nirgendwo aufgetaucht ist und dann bam, einfach überall war. Alex Warren. Und zwar vollkommen verdient, meiner Meinung nach. Er hat eine schöne, tiefe Stimme, berührende Texte und natürlich stecken echt auch viele Jahre Arbeit hinter den Songs. Diesen Freitag ist dann endlich auch sein allererstes Album rausgekommen, Wild Child heißt das. Darauf auch euer

mit euren Top 20 Charts der Woche. Das sind eure Lieblingssongs gleich. Mit den Plätzen 11 und 12, Cat's Eye Animal und Katy Perry mit Watch It Burn. Vorher drehen wir nochmal eine Runde im Cabrio, vom inneren Auge zumindest. Den perfekten Soundtrack dazu haben Nika rausgebracht. Das klingt erstmal wie Vorname, ist aber eigentlich ein Duo, bestehend aus den Freundinnen Katie und Negan. Und dass die wissen, wie man einen Sommersong schreibt, das haben sie uns auch schon mal bewiesen. Mit Following the Sun gab es vor 6 Jahren den ersten Hit. Jetzt legen sie nochmal ordentlich nach. Drive ist euer nächster FFN-Hit.

0: Ich bin Anna Löwer. Guten Abend. Bundeskanzler Merz warnt vor einer AfD-Regierung in Sachsen-Anhalt. Im ARD-Sommerinterview sagte der CDU-Chef, das Land könne dadurch wirtschaftlichen Schaden nehmen. Er befürchtet vor allem, dass internationale Investoren dann fernbleiben. Die Menschen in Island haben sich gegen eine Wiederaufnahme der Beitrittsverhandlungen mit der EU ausgesprochen. Das Ergebnis des Referendums war mit etwa 53-47% denkbar knapp. Island hatte die Verhandlungen über einen EU-Beitritt 2013 abgebrochen. Vor Zypern sind mindestens 8 Menschen bei einem Schiffsunglück ums Leben gekommen. Am Vormittag war eine Fähre mit rund 270 Passagieren gekentert und ist inzwischen auch komplett gesunken. Der Kapitän und Teile der Besatzung wurden festgenommen. Die Ergebnisse der ersten Fußball-Bundesliga: Freiburg-Bremen 4:1 und Augsburg-Schalke 3:0. Hannover 96 kann in der zweiten Liga etwas durchschnaufen. Das Team von Trainer Christian Titz erkämpfte sich in Darmstadt einen 1:0 Erfolg. Es war nach 2 Pleiten zum Auftakt der erste Punktspielsieg für die 96er.
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2: Mit Jael Delkurt, moin. Wir lassen am letzten Sonntag im August nochmal richtig den Sommer hochleben mit euren Top 20 Lieblingssongs und den schönsten frischen Sommersongs vom Musikmarkt. Einer davon kommt ganz aus der Nähe. Der Hamburger DJ David Prentice hat sich Sängerin Loy mit ins Studio geholt und Golden Summer produziert. Und der klingt super warm, gut gelaunt und einfach perfekt für einen entspannten Sommerabend. Spiele ich euch direkt nach eurem Platz 10. Kommt von Leonie, Don't Worry.

Golden Summer, Loy und David Puentes, ganz frisch für euch bei FFN in euren Top 20. Gleich geht's weiter mit eurem Platz 8 diese Woche. Martin Garrix und Ed Sheeran mit Repeated spiele ich euch direkt nach eurem Platz 9. Kommt von Topic und Becky G. Und Becky G, die ist in der Latin-Musik schon ein ziemlich großes Ding und hat auch schon mit vielen Namen aus der Szene zusammengearbeitet. Hier ist sie noch nicht so angekommen. Deshalb ist es jetzt umso schöner, dass das endlich mal passiert. Sie ist nämlich eine krasse Sängerin, eine tolle Performerin und hat einfach eine mega coole, positive Ausstrahlung. Hier jetzt in euren Charts. Sorry, Puppy.

0: FFN ist hier mit mehr Musik, mehr Abwechslung und gleich auf allen Plätzen 7 und 6 The Bowser, Magnetic und Shakira und Burna Boy mit ihrem Sommerhit Die Die. Vorher geht es um einen Song, bei dem jeder von uns mitsingen kann, weil er einfach auch keinen Text hat. Bla bla bla von Gigi D'Agostino. Dabei kommt das Bla gar nicht vom italienischen DJ selbst, sondern aus England. Mein Kollege und Musiknerd Klaas, der weiß da mehr.
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2: Anfang der 70er gründet sich in Großbritannien die Blues-Rock-Band Stretch. Ende der 70er haben die sich dann wieder getrennt. Und das nach nur einem Hit, Why Did You Do It?
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2: Übrigens ein Song, der erst 10 Jahre später, also in den 80ern, ein kurzer Hit in Österreich und der Schweiz war und dann nochmal ein Jahrzehnt später von Gigi D'Agostino zerschnibbelt wurde.
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2: Und daraus wurde sein genialer Hit Bla Bla

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1: Mit Yael Delkut, moin zusammen, auf dem späten Rückweg vom Familienbesuch oder beim Chillen auf der Couch. FFN begleitet euch durch eure Sonntagnacht und dabei läuft die beste Playlist, eure Top 20 Lieblingssongs. Gleich mit dem nächsten FFN-Hit-Tipp kommt vom fantastischen Duo Fastboy. Die haben was ganz Neues am Start, Music Sounds, eine richtig schöne, entspannte Single. Spiele ich euch gleich nach eurem Platz 5, geht diese Woche an Michi Schulte mit Love Sick.

Busboy mit Music Sounds. Neu bei FFN für mehr Musik, mehr Abwechslung in euren Top 20 Charts der Woche. Und gleich geht's schon mit eurem Platz 3 weiter. Da ist diese Woche Nico Santos mit Why Don't You Stay gelandet. Vorher geht's nochmal eine kurze Runde über den Dancefloor. Sängerin Baby Rexha hat einfach die perfekte Stimme für so einen richtig knalligen Dance-Hit. In letzter Zeit wurde aber immer wieder gar nicht ihre Stimme, sondern ihr Körper bewertet. Im letzten Jahr hat sie ein paar Kilo zugenommen und zack, gab's tausende Kommentare dazu. Ihre Antwort jetzt darauf: Als Frau bist du eh immer zu dick, zu dünn, zu alt. Jetzt musste sie erstmal lernen, nichts auf die Meinung anderer zu geben. Ist ja schließlich ihr Körper. Die Frau macht also nicht nur gute Hits, sondern auch gute Statements. Jetzt auf eurem Platz 4, New Religion.

Mit ordentlich Energie geht's durch euer Wochenende. FFN ist hier mit eurer Lieblingsmusik der Woche. Das sind eure Top 20 Charts. Es gibt ein paar Songs, die erkennt man schon in der allerersten Sekunde. Euer Platz 2 diese Woche ist einer davon. Versucht's mal selbst, ob ich recht hab. Ja, unverkennbar würde ich sagen. Kate und John, Turn the Lights Off, gibt's gleich in voller Länge mit den restlichen 177 Sekunden für euch. Davor noch der letzte FFN-Hit-Tipp, der kommt von Mark Amber. Den kennen wir hierher. Jetzt ist er mit seiner neuen Single The Proof am Start und die ist auch wieder ein richtig schöner, gute Laune-Song geworden. Macht doch nur Sinn, Mark hat ihn sich nämlich selbst als Motivationssong geschrieben, nachdem er nach seiner letzten Tour nicht so richtig wusste, wie es jetzt weitergehen soll. Seine Antwort an sich selbst: gute Dinge werden kommen. Recht hat er.

So schnell sind 2 Stunden Charts schon wieder um. Die Zeit verfliegt einfach, wenn man gute Musik hört. Da kann nur noch eine einen draufsetzen. Taylor Swift, I Knew It, I Knew You ist diese Woche eure Nummer 1. Ich lieb den ja auch. Alle Positionen zum Nachlesen findet ihr wie immer online. Klickt ffn.de und wir hören uns nächste Woche.

0: Hilfe erhalten Sie unter... lautet die Nachricht auf meinem Smartphone. Zuvor habe ich nach einer Online-Zahlung einen Code aufs Handy erhalten. Statt diesen zu kopieren, habe ich es fertiggebracht, aus Versehen einen Kuss-Smiley zurückzusenden. Diese Nachricht ging auch tatsächlich durch. Und zurück kam der Hinweis, dass, wenn ich nun Hilfe brauche, ich mich an das Service Center wenden kann. Brauche ich Hilfe, weil ich ein Küsschen verschickt habe? Wahrscheinlich verträgt die KI oder der Chatbot keine Liebe. Mich führt der Gedanke zu der Frage, kann es zu viel Liebe geben? Von echter Liebe kann es nie genug geben. Von Liebe, die nicht mit Besitz, Macht oder Zwang verwechselt wird. Liebe ist freimütig, trägt nicht nach, ist vorurteilsfrei. Sie supportet einen und engt nicht ein. Liebe streichelt die Seele und macht sie weit, um anderen liebevoll zu begegnen. Es ist die Liebe, die vergibt und die mich mitleiden lässt mit einem anderen. Es ist die Liebe, mit der auch Gott jedem Menschen begegnet. Es kann nie genug Kuss-Smileys geben. Anja Kieser, FFN Kirchenredaktion.
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2: 0 Uhr. Ich bin Anna Löwer. Guten Abend. Bundeskanzler Merz warnt vor einer AfD-Regierung in Sachsen-Anhalt. Im ARD-Sommerinterview sagte der CDU-Chef, das Land könne dadurch wirtschaftlichen Schaden nehmen. Er befürchtet vor allem, dass internationale Investoren dann fernbleiben. Es bleibt dabei, Island will nicht in die EU. Bei einem Referendum sprach sich die knappe Mehrheit der Isländer gegen Beitrittsverhandlungen aus. Die Abstimmung endete mit rund 53-47%. 2009 hatte Island den EU-Beitritt schon einmal beantragt, die Gespräche wurden aber abgebrochen. Vor Zypern sind mindestens 8 Menschen bei einem Schiffsunglück ums Leben gekommen. Am Vormittag war eine Fähre mit rund 270 Passagieren gekentert und ist inzwischen auch komplett gesunken. Der Kapitän und Teile der Besatzung wurden festgenommen. Die Ergebnisse der ersten Fußball-Bundesliga: Freiburg-Bremen 4:1 und Augsburg-Schalke 3:0. In der zweiten Liga hat Hannover 96 den ersten Dreier geholt. 1:0 stand es am Ende bei den bislang ebenfalls sieglosen Darmstädtern. Die 96er verbessern sich durch den Erfolg auf Tabellenplatz 13.
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1: Ich bin Anna Löwer. Bundeskanzler Merz warnt vor einer AfD-Regierung in Sachsen-Anhalt. Im ARD-Sommerinterview sagte der CDU-Chef, das Land könne dadurch wirtschaftlichen Schaden nehmen. Er befürchtet vor allem, dass internationale Investoren dann fernbleiben. Die Menschen in Island haben sich gegen eine Wiederaufnahme der Beitrittsverhandlungen mit der EU ausgesprochen. Das Ergebnis des Referendums war mit etwa 53-47% denkbar knapp. Island hatte die Verhandlungen über einen EU-Beitritt 2013 abgebrochen. Vor Zypern sind mindestens 8 Menschen bei einem Schiffsunglück ums Leben gekommen. Am Vormittag war eine Fähre mit rund 270 Passagieren gekentert und ist inzwischen auch komplett gesunken. Der Kapitän und Teile der Besatzung wurden festgenommen. Die Ergebnisse der ersten Fußball-Bundesliga: Freiburg-Bremen 4:1 und Augsburg-Schalke 3:0. Hannover 96 kann in der zweiten Liga etwas durchschnaufen. Das Team von Trainer Christian Titz erkämpfte sich in Darmstadt einen 1:0 Erfolg. Es war nach 2 Pleiten zum Auftakt der erste Punktspielsieg für die 96er.
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1: Ich bin Anna Löwer. Bundeskanzler Merz warnt vor einer AfD-Regierung in Sachsen-Anhalt. Im ARD-Sommerinterview sagte der CDU-Chef, das Land könne dadurch wirtschaftlichen Schaden nehmen. Er befürchtet vor allem, dass internationale Investoren dann fernbleiben. Es bleibt dabei, Island will nicht in die EU. Bei einem Referendum sprach sich die knappe Mehrheit der Isländer gegen Beitrittsverhandlungen aus. Die Abstimmung endete mit rund 53-47%. 2009 hatte Island den EU-Beitritt schon einmal beantragt, die Gespräche wurden aber abgebrochen. Vor Zypern sind mindestens 8 Menschen bei einem Schiffsunglück ums Leben gekommen. Am Vormittag war eine Fähre mit rund 270 Passagieren gekentert und ist inzwischen auch komplett gesunken. Der Kapitän und Teile der Besatzung wurden festgenommen. Die Ergebnisse der ersten Fußball-Bundesliga: Freiburg-Bremen 4:1 und Augsburg-Schalke 3:0. In der zweiten Liga hat Hannover 96 den ersten Dreier geholt. 1:0 stand es am Ende bei den bislang ebenfalls sieglosen Darmstädtern. Die 96er verbessern sich durch den Erfolg auf Tabellenplatz 13.
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